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5: Ich bin Moritz Einzel. Der Fußball-Weltverband FIFA gibt seine umstrittenen Investorenpläne auf. Der Vorschlag werde nicht weiter verfolgt, erklärte FIFA-Chef Gianni Infantino in einer in der Nacht veröffentlichten Stellungnahme. Uli Reitinger berichtet.
6: Infantino begräbt sein Projekt in einer kurzen Mitteilung, verschickt per Mail um 2:30 in der Nacht. Das Projekt sollte unsere FIFA-Mitgliedsverbände und unseren Sport weltweit stärken, schreibt der FIFA-Boss. Aber man habe allen aufmerksam zugehört und dabei sei klar geworden, dass das Projekt Spaltungen geschaffen habe. Asien und Mittel- und Nordamerika hatten sich klar gegen die Pläne ausgesprochen. Europa drohte sogar mit WM-Boykott. Infantino hat dann doch begriffen, sein Projekt ist tot.
5: Sein Rückzieher hatte Kanzler Merz in heftige Turbulenzen gestürzt. Jetzt hat sich der CDU-Abgeordnete Fritz Günzler selbst geäußert, der eigentlich hätte Verkehrsminister werden sollen. Er lobte Merz, der CDU-Chef sei nicht wütend geworden und habe sehr fair und menschlich auf seine Absage reagiert, sagte Günzler dem Redaktionsnetzwerk Deutschland. Merz wollte Günzler zum Verkehrsminister machen, der sagte erst zu, fühlte sich dann aber doch nicht bereit für das Amt, das nun Steffen Bilger innehat. In Zwickau bleibt das Alkoholverbot in der Innenstadt im Umfeld des Marienplatzes für weitere 2 Jahre bestehen. Das regelt die Polizeiverordnung, der die Stadträte jetzt zugestimmt haben.
7: Die Lage vor dem Verbot war prekär. Es gab zahlreiche alkoholbedingte Rettungseinsätze wegen Schlägereien, Stürzen und hilflosen Lagen. Die Polizei registrierte Dutzende Straftaten, darunter Körperverletzungen, Bedrohung und schwerer Raub sowie Diebstähle im Rewe nebenan. Seit dem Verbot gingen alkoholbedingte Straftaten, Lärmbelästigungen und Vermüllung zurück.
5: Der Andrang zehntausender Menschen auf die Nordafrika-Exklave Ceuta hat Spanien in eine Krise gestürzt. Ministerpräsident Sanchez sprach vor Ort von einem Angriff und von Verletzung der territorialen Integrität. Mittlerweile seien aber fast alle Migranten freiwillig nach Marokko zurückgekehrt, hieß es aus Madrid. Italienische Medien sprechen vom heftigsten Erdbeben in der Region seit rund 40 Jahren. Bei Neapel hat es am Abend ein Beben der Stärke 4,7 gegeben. Menschen rannten danach verängstigt auf die Straßen. Vereinzelt wurden unter anderem Stromausfälle gemeldet.
4: Das Sachsenwetter.
8: Die Nacht ist bedeckt, es ziehen einzelne Schauer durch und die Temperaturen gehen runter auf angenehme 18 bis 16 Grad. Der Samstag dann heute erstmal viele Wolken, aber dann auch längere trockene Abschnitte. Nachmittags kommt auch die Sonne hier und da mal raus bei bis zu 25 Grad. Sonntag dann schon wieder wärmer, dann bis 29 Grad.
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2: Ich bin Moritz Einzel. Nach heftiger Kritik zieht die FIFA ihre Pläne zum Teilverkauf von WM-Anteilen an Investoren zurück. Das hat der Präsident des Fußball-Weltverbandes Infantino in der Nacht bekannt gegeben. Der Vorschlag habe für Spaltung gesorgt und werde daher nicht weiterverfolgt. Infantino war zuvor von mehreren Kontinentalverbänden und hochrangigen FIFA-Mitarbeitern kritisiert worden. Die europäische UEFA drohte gar mit einem Boykott von WM-Turnieren. Bundesinnenminister Dobrindt will die Binnengrenzkontrollen über September hinaus fortsetzen. Das hat er vor dem Hintergrund der Flüchtlingslage in der spanischen Exklave Ceuta angekündigt. Dobrindts CSU-Parteikollege Weber, der Chef der europäischen Konservativen, sagte im ZDF, er wünsche sich, dass wir vollständig zum Schengen-Raum zurückkehren. Aber
3: die Voraussetzung dafür ist, dass das Migrationsrecht jetzt an der Außengrenze funktionieren muss. Und da waren leider die letzten 48 Stunden keine guten Stunden für die Funktionsfähigkeit dieser Außengrenze. Deshalb, die spanische linke Regierung muss jetzt handeln, muss dafür sorgen, dass das nicht wieder passiert. Und wir brauchen ein gestärktes Frontex, das für uns alle unsere gemeinsame Außengrenze zukünftig sichert.
2: Die Lage in Ceuta hat sich unterdessen entspannt. Die meisten der mehr als 50.000 Migranten, die überwiegend schwimmend dorthin gelangt waren, seien nach Marokko zurückgekehrt, hieß es von der Regierung in Madrid. In Zwickau bleibt das Alkoholverbot in der Innenstadt im Umfeld des Marienplatzes für weitere 2 Jahre bestehen. Das regelt die Polizeiverordnung, der die Stadträte jetzt zugestimmt haben.
4: Die Lage vor dem Verbot war prekär. Es gab zahlreiche alkoholbedingte Rettungseinsätze wegen Schlägereien, Stürzen und hilflosen Lagen. Die Polizei registrierte Dutzende Straftaten, darunter Körperverletzungen, Bedrohung und schwerer Raub sowie Diebstähle im Rewe nebenan. Seit dem Verbot gingen alkoholbedingte Straftaten, Lärmbelästigungen und Vermüllung zurück.
2: Russland hat die ukrainische Hauptstadt Kiew erneut mit Raketen angegriffen. Dabei wurden mindestens 4 Menschen getötet und 15 weitere verletzt, teilte Bürgermeister Klitschko mit. Er rief die Menschen in Kiew dazu auf, in Schutzräumen zu bleiben. Nach der Kritik mehrerer Ministerpräsidenten an den Rentenplänen der Koalition hat auch der Sozialverband VdK Nachbesserungen gefordert. VdK-Präsidentin Bentele sagte der Rheinischen Post, die Abschaffung der abschlagsfreien Rente nach 45 Beitragsjahren stoße diejenigen vor den Kopf, die lange gearbeitet und lange eingezahlt hätten. Bei vielen sei da der Akku einfach leer, so Bentele.
1: Das Sachsenwetter.
5: Die Nacht ist bedeckt, es ziehen einzelne Schauer durch und die Temperaturen gehen runter auf angenehme 18 bis 16 Grad. Der Samstag dann heute erstmal viele Wolken, aber dann auch längere trockene Abschnitte. Nachmittags kommt auch die Sonne hier und da mal raus bei bis zu 25 Grad. Sonntag dann schon wieder wärmer, dann bis 29 Grad.
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einer der ganz großen Rockstars dieser Welt ist bereit. Bereit, Leipzig zu rocken. Bryan Adams. Alle Welt

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1: Ich bin Moritz Einzel, guten Morgen. Der Fußball-Weltverband FIFA gibt seine umstrittenen Investorenpläne auf. Der Vorschlag werde nicht weiter verfolgt, erklärte FIFA-Chef Gianni Infantino in einer in der Nacht veröffentlichten Stellungnahme. Uli Reitinger berichtet.
2: Infantino begräbt sein Projekt in einer kurzen Mitteilung, verschickt per Mail um 2:30 in der Nacht. Das Projekt sollte unsere FIFA-Mitgliedsverbände und unseren Sport weltweit stärken, schreibt der FIFA-Boss. Aber man habe allen aufmerksam zugehört und dabei sei klar geworden, dass das Projekt Spaltungen geschaffen habe. Asien und Mittel- und Nordamerika hatten sich klar gegen die Pläne ausgesprochen. Europa drohte sogar mit WM-Boykott. Infantino hat dann doch begriffen, sein Projekt ist tot.
1: Der Andrang von Migranten auf die spanische Nordafrika-Exklave Ceuta hat nachgelassen. Die Folgen der Krise in Europa sind längst nicht vorbei. Heute wollen Experten der EU-Mitgliedstaaten in einer Krisensitzung beraten, hieß es von der irischen Ratspräsidentschaft. Zwischenzeitlich waren mindestens 50.000 Menschen illegal von Marokko nach Ceuta gekommen. In Zwickau bleibt das Alkoholverbot in der Innenstadt im Umfeld des Marienplatzes für weitere 2 Jahre bestehen. Das regelt die Polizeiverordnung, der die Stadträte jetzt zugestimmt haben.
3: Die Lage vor dem Verbot war prekär. Es gab zahlreiche alkoholbedingte Rettungseinsätze wegen Schlägereien, Stürzen und hilflosen Lagen. Die Polizei registrierte Dutzende Straftaten, darunter Körperverletzungen, Bedrohung und schwerer Raub sowie Diebstähle im Rewe nebenan. Seit dem Verbot gingen alkoholbedingte Straftaten, Lärmbelästigungen und Vermüllung zurück.
1: Italienische Medien sprechen vom heftigsten Erdbeben in der Region seit rund 40 Jahren. Bei Neapel hat es am Abend ein Beben der Stärke 4,7 gegeben. Menschen rannten danach verängstigt auf die Straßen. Vereinzelt wurden unter anderem Stromausfälle gemeldet. Sein Rückzieher hatte Kanzler Merz in heftige Turbulenzen gestürzt. Jetzt hat sich der CDU-Abgeordnete Fritz Günzler selbst geäußert, der eigentlich hätte Verkehrsminister werden sollen. Er lobte Merz, der CDU-Chef sei nicht wütend geworden und habe sehr fair und menschlich auf seine Absage reagiert, sagte Günzler dem Redaktionsnetzwerk Deutschland. Merz wollte Günzler zum Verkehrsminister machen, der sagte erst zu, fühlte sich dann aber doch nicht bereit für das Amt, das nun Steffen Bilger innehat.
0: Das Sachsenwetter.
4: Ja, der Samstag heute, viele Wolken, trockene Abschnitte dann am Nachmittag, dann kann auch hier mal die Sonne rauskommen. Vereinzelt ein paar Schauer, Höchstwerte um die 25 Grad. Auch am Sonntag viele Wolken, aber schon deutlich wärmer, dann wieder bis 29 Grad.
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6: Ich bin Justin Hamm, guten Morgen. Nach massivem Widerstand gibt die FIFA ihre Investorenpläne auf. Eine entsprechende Pressemitteilung hat der Fußballweltverband in der Nacht verschickt. Moritz Anzel berichtet.
7: Die heftigen Reaktionen hatten schnell deutlich gemacht, die Idee von FIFA-Chef Gianni Infantino, Vermarktungsanteile der Weltmeisterschaften an private Investoren zu verkaufen, hat keine Zukunft. Jetzt hat Infantino das Projekt abgeräumt, es habe zu Spaltungen geführt, die nicht

0: mehr im Interesse des ursprünglich angestrebten Ziels lägen. Die Europäische Fußballunion UEFA hatte gar mit einem Boykott von WM-Turnieren gedroht.
1: Die Flüchtlingslage in der spanischen Nordafrika-Enklave Ceuta hat sich entspannt. Von der Regierung in Madrid hieß es, nahezu alle der etwa 50.000 Migranten seien freiwillig nach Marokko zurückgekehrt. Die Integrität des Schengen-Raums sei gewährleistet. Die Menschen waren in Scharen nach Ceuta geschwommen. Mindestens 57 Migranten kamen dabei ums Leben. In Österreich wird der Fernpass heute erneut vorübergehend dicht sein und das ausgerechnet zum Ferienbeginn in Bayern und Baden-Württemberg. Zwischen 9.45 Uhr und 12 Uhr gibt es eine Demonstration gegen die Verkehrsflut. Die Behörden befürchten lange Staus und raten dringend, die Region weiträumig zu umfahren. Ende Mai war der Brenner wegen einer ähnlichen Demo schon gesperrt. Nach der Kritik mehrerer Ministerpräsidenten an den Rentenplänen der Koalition fordert auch der Sozialverband VdK Nachbesserungen. VdK-Präsidentin Bentele sagte der Rheinischen Post, die Abschaffung der abschlagsfreien Rente nach 45 Beitragsjahren stoße diejenigen vor den Kopf, die lange gearbeitet und lange eingezahlt hätten. Bei vielen sei da der Akku einfach leer, so Bentele.
2: Das Sachsenwetter.
3: Ja, der Samstag heute, viele Wolken, trockene Abschnitte dann am Nachmittag, dann kann auch hier mal die Sonne rauskommen. Vereinzelt ein paar Schauer, Höchstwerte um die 25 Grad. Auch am Sonntag viele Wolken, aber schon deutlich wärmer, dann wieder bis 29 Grad. Der Blick zu den Straßen, wir haben keine Störungsmeldungen zurzeit. Ihnen allen, wo es geht, eine gute und sichere Fahrt.
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4: Das Sachsenwetter.
5: Ja, der Samstag heute, viele Wolken, trockene Abschnitte dann am Nachmittag. Dann kann auch hier mal die Sonne rauskommen. Vereinzelt ein paar Schauer, Höchstwerte um die 25 Grad. Auch am Sonntag viele Wolken, aber schon deutlich wärmer, dann wieder bis 29 Grad. Der Blick zu den Straßen. Wir haben keine Störungsmeldungen zurzeit. Ihnen allen, wo es geht, eine gute und sichere Fahrt.
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1: Mit Michael Daub, guten Morgen. Drama in der sächsischen Schweiz. Am Abend ist ein Mann in der Nähe der Felsenbühne Rathen ums Leben gekommen. Ein plötzlich aufziehendes Unwetter mit Regen- und Sturmböen ließ zahlreiche Bäume umkippen und Äste umherfliegen. Ein Baum soll dabei einen Besucher getroffen haben, er erlag später seinen Verletzungen. Viele weitere Menschen wurden verletzt. Vor Ort war ein Großaufgebot von Rettungskräften im Einsatz. Die Polizei hat die Ermittlungen aufgenommen, das Ausmaß der Schäden ist noch nicht absehbar. Nach heftiger Kritik zieht die FIFA ihre Pläne zum Teilverkauf von WM-Anteilen an Investoren zurück. Das hat der Präsident des Fußballweltverbandes Infantino in der Nacht bekannt gegeben. Der Vorschlag habe für Spaltung gesorgt und werde daher nicht weiter verfolgt. Infantino war zuvor von mehreren Kontinentalverbänden und hochrangigen FIFA-Mitarbeitern kritisiert worden. Die europäische UEFA drohte gar mit einem Boykott von WM-Turnieren. Nach dem Widerstand mehrerer Ministerpräsidenten hat auch der Sozialverband VdK Nachbesserungen an den Rentenplänen gefordert. VdK-Präsidentin Bentele machte sich in der Rheinischen Post dafür stark, dass Menschen nach 45 Beitragsjahren weiter abschlagsfrei in Rente gehen können. Bei vielen sei da der Akku einfach leer, so Bentele. Der August hat für Hobbyastronomen einiges zu bieten. Warum sich der Blick in den Himmel besonders lohnt, erklärt Florin Strö von der Sternwarte Schkeuditz.
2: Das Wichtigste ist die partielle Sonnenfinsternis, eine ganz große partielle Finsternis mit über 85% Bedeckung durch den Mond. Dann haben wir auch eine partielle Mondfinsternis später im Monat, also am 28. Früh sozusagen. Na, das ist ganz früh am Morgen und zwischendurch haben wir die Perseiden, also die wichtigsten Sternschnuppen im Jahr, mit Höhepunkt auch am 12. August.
1: Und der FC Erzgebirge Aue hat im ersten Auswärtsspiel der Regionalliga-Saison den ersten Sieg eingefahren. Bei Tasmania Berlin gewannen die Veilchen am Abend souverän mit 2:0. Auch der Chemnitzer FC hat sein erstes Heimspiel der Regionalliga-Saison gewonnen. Die Himmelblauen setzten sich gestern Abend gegen den Berliner FC Preußen mit 3:0 durch.
3: Das Hitradio RTL Sachsenwetter. Ganz schön schwül draußen, aber nicht mehr ganz so warm. 19 bis 20 Grad sind es im Moment. Es ziehen heute noch einige Schauer, teilweise auch Gewitter durch. Und Richtung Nachmittag wird das dann nach Osten abziehen. 23 bis 27 Grad, das sind heute so die Top-Temperaturen. Die kommende Nacht, die wird dann zum Abkühlen 16 bis 12 Grad. Damit können wir rechnen. Und morgen zum Sonntag gibt es dann wieder viel Sonne, wenige Wolken bei bis zu 30 Grad.
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3: A9 Nürnberg Richtung Berlin. Zwischen Leipzig-West und Großkugel gab es einen Unfall mit mehreren Fahrzeugen. Dort müssen Sie mit Behinderungen rechnen. Und die A14 Leipzig Richtung Dresden ist zwischen Grimma und Mutschen übers Wochenende, also bis Montag früh, noch gesperrt. Da wird eine Brücke abgerissen. Die Umleitung ist ausgeschildert. Im Kreis Bautzen, Achtung, zwischen Kleinröhrsdorf und Wallroda. Da sind auf der Leppersdorfer Straße Kühe unterwegs, sind durchs Maisfeld schwer einsehbar, also beziehungsweise schwer oder spät zu sehen. Da bitte vorsichtig ranfahren. Ansonsten scheint das zu rollen, das ist gut. Und ein Blitzer wurde auch schon aufgebaut. In Nauendorf an der Mügelner Straße blitzt der Richtung Leisnig. Danke fürs Melden.
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3: Ja, und dann legen wir mal los hier. Silent Circle ist dabei, Stop the Rain in the Night, Toto mit Africa. Und jetzt geht's hier los mit den Bengals und Walk Like an Egyptian.

0: Alan Zucke hören Sie hier mit Stop the Rain in the Night auf Hitradio RTL. Im langen 80er-Wochenende geht los hier. Wir sind bereit für Ihre Wünsche an der 0351 5000 2000. Schicken Sie gerne eine WhatsApp-Sprachnachricht her. Unter allen, die mitmachen, verschenken wir einen schönen Ventilator mit Sprühnebelfunktion, den Sie ja vielleicht an diesem Wochenende ja gut gebrauchen könnten. Das ist ein bisschen schwitzig gerade immer noch. Ja, und wir mal steigen hier direkt ein mit dem nächsten Wunsch. Der kommt von Nicole. Hi.
1: Ich wünsche mir zum 80er-Wochenende Whitney Houston mit I Wanna Dance with Somebody. Liebe Grüße, die Nicole aus Löbnitz. Schönes Wochenende euch.

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3: Das Hitradio RTL Sachsenwetter mit Schauern, die heute noch durchziehen. Vielen Wolken, Gewitter sind auch noch möglich. Ansonsten haben wir jetzt so zwischen 19 und 20 Grad und bekommen noch maximal 27 Grad. Es wird ein bisschen aufziehen, dann ab dem Nachmittag bei uns und ein bisschen schöner werden. Und Montagmorgen zum Sonntag gibt es dann sehr viel Sonne, nur wenige Wolken, bis zu 30 Grad wieder. Auch der Montag wird dann wieder so Badewetter für die Ferienkinder bei bis zu 33 Grad.
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3: A9 Nürnberg Richtung Leipzig zwischen Dreußig und Naumburg. Gefahr durch mehrere Reifenteile auf allen Spuren. Der defekte PKW dazu steht auf der Standspur. A14 Leipzig Richtung Dresden. Da gibt's die Sperrung heute wegen des Abrisses der Autobahnbrücke zwischen Grimma und Mutschen. Die Fahrbahn voll gesperrt da. Die Umleitung ist ausgeschildert. Ja, und geblitzt wird auch in Nauendorf an der Mügener Straße Richtung Leisnig. Und wenn Sie auch noch was entdecken, das können Sie uns gerne melden unter unserer kostenlosen Nummer 08000 77 8000.
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3: Ja, und hier trudelt direkt schon der nächste Wunsch ein. Und das ist der Ingo. Hallo.
6: Guten Morgen, Claudi. Ingo hier. Ich wünsche mir von Sandra Everlasting Love und grüße damit alle Brummifahrer.
3: Ja, du bist auch unterwegs, ne? Ingo, liebe Grüße da in den Brummi und auch dann die Grüße schließe ich mich an alle Brummifahrer. Jetzt gibt's hier Sandra mit Everlasting Love.

0: Schön, Jason Donovan hier mit Sealed with a Kiss auf Hitradio RTL im langen 80er-Wochenende mit Ihren Wünschen, Ihren Lieblingssongs aus diesem herrlichen Musikjahrzehnt. Was spielen wir denn als nächstes? Hi.
1: Hallo, hier ist Ramona aus Plossig und ich wünsche mir zum 80er-Wochenende den Hit von Rod Stewart, Baby Jane. Ich grüße recht herzlich alle Hörer und natürlich euer Team.

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10: Mit Michael Daub, guten Morgen. Tödliches Drama unweit der Felsenbühne Rathen in der sächsischen Schweiz. Gegen 18 Uhr gestern Abend war ein heftiges Unwetter mit starken Windböen und Regen über die Region gezogen. Mehrere Bäume stürzten um, ein Mensch kam ums Leben. Mehr von Michaela Stahl.
11: Er soll von einem Baum getroffen worden sein. Darüber hinaus wurden mehr als 10 Menschen durch umherfliegende Äste zum Teil schwer verletzt. Bis in die Nacht hinein wurde nach möglichen weiteren Verletzten auch mittels Drohnen gesucht. Das Ausmaß der Schäden ist noch nicht absehbar. Vor allem rund um die Felsenbühne Rathen und der Bastei hat der Sturm schwer gewütet. Auch am Amselsee sowie auf zahlreichen Wanderwegen liegen noch Bäume. Die Felsenbühne Rathen hat aufgrund der Schäden erst einmal ihren Spielbetrieb eingestellt. Die Polizei ermittelt.
10: Es ist ein großer Sieg für alle Fußballfans. Die FIFA gibt ihre Investorenpläne für die WM auf. In einer Stellungnahme von Präsident Infantino heißt es, das Projekt habe zu Spaltungen geführt und werde nicht weiter verfolgt. Der Plan war, Teile der WM an private Investoren zu verkaufen. Vor allem der europäische Verband UEFA hatte sich quergestellt und mit einem WM-Boykott gedroht. Infantino steht stark unter Druck. Unter anderem der britische Premier Burnham forderte seinen Rücktritt. Nur 59% der Fernzüge der Deutschen Bahn waren im ersten Halbjahr pünktlich unterwegs. Damit wurde das Ziel erneut verfehlt. Bahnchefin Palla sagte der Welt, trotzdem die Bahn werde oft schlechter gemacht, als sie tatsächlich sei. Zoe Tassovali berichtet.
12: Palla sieht die Schuld dafür auch bei früheren Führungskräften. Es habe an einer echten Leistungskultur gefehlt, sagt sie. Das will sie jetzt ändern. Verantwortung soll wieder klar verteilt werden, Entscheidungen schneller fallen und die Bahn insgesamt zuverlässiger werden. Trotz der vielen Probleme gibt Palla dem Konzern noch die Schulnote 3.
10: Der Chemnitzer Tierpark trauert um Faultier Katrin, das

0: Bei vielen Besuchern beliebte Zwei-Finger-Faultier ist plötzlich gestorben. Katrin wurde nur 20 Jahre alt. Artgenossen können in Zoos rund 50 Jahre lang leben. Nun wird das Weibchen untersucht, um die Todesursache zu klären. Katrin hatte mehrere Jungtiere zur Welt gebracht. Sie wurden später an andere Zoos abgegeben, denn Faultiere sind Einzelgänger und leben meist allein.
1: Das Hitradio RTL Sachsenwetter. Wir starten hier in den Samstag mit vielen Wolken und Temperaturen um die 20 Grad. Das werden noch einige Schauer durchziehen. Gewitter sind auch nicht ganz ausgeschlossen. Das geht jetzt noch so bis in den Nachmittag rein und dann zieht das hier alles raus über den Osten von Sachsen. 27 Grad ist die Top-Temperatur. Morgen gibt es dann schon wieder Badewetter. Morgen zum Sonntag erwarten wir viel Sonne. Temperaturen um die 30 Grad und auch am Montag geht es so sonnig und ziemlich heiß weiter.
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1: A14 Leipzig Richtung Dresden, da gibt's die Sperrung zwischen Grimma und Mutschen. Da wird die Autobahnbrücke abgerissen, die Fahrbahn in diese Richtung voll gesperrt. Eine Umleitung ist dort ausgeschildert, also das gilt für beide Richtungen, ne? Und in Naundorf, da steht ein Blitzer, Achtung, an der Mügener Straße Richtung Leisnig. Wenn Sie auch noch was entdeckt haben, das können Sie uns gerne kostenlos melden unter der 08000 77 8000.
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1: Und durch unsere 80er-Wochenenden geht's ja immer mit Ihren Lieblingssongs. Sie können sie sich wünschen an der 0351 5000 2000. Was spielen wir denn als nächstes? Hi.
5: Hier ist die Silvia aus Kavins. Ich wünsche fürs 80er-Wochenende von den Putis TV-Show und grüße alle, die mich kennen und wünsche ein wunderschönes Wochenende. Danke!

0: Boston, die Fine Young Cannibals hier mit She Drives Me Crazy auf Hit Radio RTL im langen 80er-Wochenende. Und vielleicht haben Sie es ja mitbekommen, wir haben einen neuen Sachsen-Rekordhalter.
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0: 500 Euro Prämie gibt es bei uns für jeden Sachsenrekord. Und wir hatten zuletzt die älteste Simson in Privatbesitz gesucht. Und diese steht bei Christian Dietz aus Syrau.
2: Das ist ein S1 aus dem Jahr 1955. Also im Original war er marronbraun. Jetzt ist er schwarz. Weißen Streifen.
0: Okay, das ist ein echtes Schmuckstück. Sie können sich es gerne mal anschauen bei uns im Netz. hitradio-rtl.de. Und es geht jetzt auch schon direkt weiter mit der nächsten Rekordsuche. Wir suchen nun den längsten Kassenzettel Sachsens. Also da können Sie schon mal wühlen bei sich übers Wochenende. Montag geht's dann los. 1, 2, 3.

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Hallo, hier ist Elke aus dem Land Brandenburg. Ich war zur Reha in Schmannewitz und habe euren Sender täglich gehört und bin so begeistert, dass ich den jetzt mitgenommen habe und den hier jetzt täglich höre. Und da jetzt wieder 80er Wochenende bei euch ansteht, wünsche ich mir den Titel Ohne dich schlafe ich heute Nacht nicht ein von Münchner Freiheit. Grüße damit meinen lieben Schatz Frank. Macht weiter so. Tschüss.

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5: Das Hitradio RTL Sachsenwetter. Wir haben viele Wolken heute, auch noch ein paar Schauer, die durchziehen und stellenweise sind auch Gewitter möglich. Das geht hier noch so bis in den Nachmittag rein. Dann wird das langsam aufziehen und die Top-Temperatur liegt heute bei 23 bis 27 Grad. Die kommende Nacht wird super zum Durchlüften. Bei 16 bis 12 Grad wird es mal wieder ein bisschen frisch. Und morgen zum Sonntag dann gibt es schon wieder viel Sonne und Badewetter bei Temperaturen bis zu 30 Grad.
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5: A9 Berlin Richtung Leipzig zwischen Kosbich und Fockerode. 1 Kilometer Stau im Moment nach einem Unfall. A14 Leipzig Richtung Dresden zwischen Grimma und Mutschen wird eine Brücke abgerissen übers Wochenende. Da jetzt die Sperrung in beide Richtungen. Das Ganze bis Montag 5 Uhr. Die Umleitung ist ausgeschildert. Und A38 Leipzig Richtung Halle. Da haben wir zwischen Merseburg Süd und Merseburg Nord auch eine Fahrbahnsperrung. Jetzt für etwa circa 2 Stunden wegen Bauarbeiten. In Naundorf wird geblitzt an der Mügener Straße Richtung Leisnig und wenn Ihnen da auch noch was aufgefallen ist, melden Sie es uns gern unter unserer kostenlosen Nummer 08000 77 8000.
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5: Ja, dann kommen wir ein bisschen so in Schwung so langsam. Gibt gleich Bananarama mit Robert De Niro's Waiting. Und davor erfülle ich mal gerne hier noch den Wunsch, den nächsten. Hallöchen.
8: Guten Morgen, liebes Hitradio RTL-Team. Hier ist Sabine aus Chemnitz. Und ich wünsche mir Club Tropicana von Jan. Ein schönes Wochenende.

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1: Diese Hitze. Beim Kochen wird es gleich nochmal wärmer in der Küche. Eine Alternative sind kalte Suppen. Und sie haben einen klaren Vorteil, denn kalte Suppen bestehen vorwiegend aus frischem Gemüse und Wasser, mehr nicht. Als Grundrezept gilt, dass frische Gemüse, also Erbsen, Tomaten, Gurken, Porree, es geht aber auch Kohlrabi und dazu noch Melone, all das mit dem Stabmixer und reichlich Salzwasser oder Brühe fein pürieren, mit Joghurt oder Kokosmilch verfeinern und je nach Gemüsesorte noch mit Chili, Muskat, Pfeffer oder Paprika würzen. 1 bis 2 Stunden in den Kühlschrank damit und fertig.
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0: OMD hören Sie hier mit Talking Loud and Clear auf Hit Radio RTL im langen 80er-Wochenende. Mit Ihren Wünschen, die wir hier sehr gerne erfüllen, schicken Sie gerne WhatsApp-Sprachnachricht her. Den nächsten Wunsch erfülle ich direkt jetzt. Hi.
1: Ja, hallo, hier ist der Ronny und die Claudi aus Freiberg. Wir würden uns von den Konditors Himbeereis im heißen Tee wünschen, weil super Titel und kommt sehr selten. Und das wäre mega lieb.

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11: Mit Michael Daub, guten Morgen. Ein schweres Unwetter hat am Abend den Kurort Rathen getroffen. Heftige Sturmböen ließen viele Bäume umstürzen. Dabei kam ein Mann ums Leben. Er soll von einem Baum getroffen worden sein. Darüber hinaus wurden mehr als 10 Menschen zum Teil schwer verletzt. Bis in die Nacht hinein wurde nach möglichen weiteren Verletzten auch mittels Drohnen gesucht. Die Aufräumarbeiten werden vermutlich andauern, vor allem rund um die Felsenbühne Rathen und im Bereich der Bastei. Auch rund um den Amselsee sowie an weiteren Wanderwegen liegen noch zahlreiche Bäume. Die Felsenbühne Rathen hat erst einmal ihren Spielbetrieb eingestellt. Die Polizei hat die Ermittlungen aufgenommen. Das Klinikum Chemnitz ist auf dem Weg zum digitalen Krankenhaus ein gutes Stück weitergekommen. IT-Chef Frank Nüssler.
12: Ja, wir sind mit dem Thema Digitalisierung seit vielen Jahren beschäftigt, wollen uns da immer besser aufstellen und das ist uns auch gelungen, indem wir in innovativen Projekten im Bereich Datenintegration für die medizinische Forschung und die KI-Nutzung für bessere Therapieentscheidungen deutschlandweit vorangehen, um eben die Digitalisierung und Optimierung unserer Kernprozesse rund um die Versorgung unserer Patienten voranzutreiben.
11: Möglich machen das auch Fördermittel. 212 Millionen Euro fließen in Sachsen in digitale Klinikprojekte. Der Andrang von Migranten auf die spanische Nordafrika-Enklave Ceuta hat nachgelassen. Die Folgen der Krise in Europa sind längst nicht vorbei. Heute wollen Experten der EU-Mitgliedstaaten in einer Krisensitzung beraten, hieß es von der irischen Ratspräsidentschaft. Zwischenzeitlich waren mindestens 50.000 Menschen illegal von Marokko in der Enklave angekommen. Fast alle sind mittlerweile wieder in Marokko. Jetzt erst recht ist für viele das Motto. Eine Woche nach dem islamistischen Terroranschlag in Berlin versammeln sich heute in mehreren Städten wieder tausende Menschen zum Christopher Street Day. Die größte Pride-Veranstaltung findet in Hamburg statt, wo rund 250.000 Menschen erwartet werden. Auch in anderen europäischen Städten wie Amsterdam oder Brighton finden heute CSD-Paraden statt. Der FC Erzgebirge Aue hat im ersten Auswärtsspiel dieser Regionalliga-Saison auch den ersten Sieg geholt. Bei Tasmania Berlin gewannen die Veilchen am Abend souverän mit 2:0. Der Chemnitzer FC hat sein erstes Heimspiel der Regionalliga-Saison gewonnen. Die Himmelblauen setzten sich gestern Abend gegen den Berliner FC Preußen mit 3:0 durch.
13: Das Hitradio RTL Sachsenwetter. Heute starten wir hier mit vielen Wolken und es werden noch einige Schauer durchziehen. Eventuell kann sich auch noch mal ein Gewitter bei Ihnen melden. Ja, ist ein bisschen schwül so, ne? Maximal 22 Grad.

0: nichts im Moment. Wir schaffen es noch auf 23 bis 27 Grad und später dann am Nachmittag werden die Schauer und Gewitter rausziehen, wird die Sonne noch mal ein bisschen mit rauskommen. Die hat dann morgen auch so richtig viel Platz. Morgen dann ein sehr schöner Badetag, dann eigentlich schon wieder 27 bis 30 Grad gibt's dazu.
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0: Gucken wir auf die Straßen. A9 Berlin Richtung Leipzig zwischen Coswig und Fockerode. 1 Kilometer Stau nach einem Unfall. Dann die A14 ist heute zwischen Leipzig Richtung Dresden und auch in der Gegenrichtung zwischen Grimmer und Mutschen gesperrt. Und zwar bis Montag früh um 9. Da wird eine Brücke abgerissen. Also da die Fahrbahn komplett dicht. Die Umleitung ist ausgeschildert. Gibt zwischen Klinger und Mutschen 1 Kilometer Stau im Moment jetzt auch. A38 Leipzig Richtung Halle zwischen Merseburg Süd und Merseburg Nord. Da gerade auch eine Fahrbahnsperrung wegen Bauarbeiten, das Ganze für etwa 2 Stunden. Und dann meldet Marcel hier noch von der B174 Chemnitz Richtung Marienberg eine Ölspur, und zwar zwischen Zschopau und Hohendorf. Da bitte vorsichtig ranfahren. Wenn Sie noch was entdecken, gerne melden unter unserer kostenlosen Nummer 08000 77 8000.
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0: Und mit Ihren schönen Wünschen vor allem an der 0351 5000 2000. Toll, was da so Schönes hier eintrudelt. Gleich spielen wir hier Rigera mit Vamos a la Playa und davor den Wunsch von Manuel Augusto. Der möchte nämlich gerne mal wieder hier hören Rufus und Chaka Khan mit Ain't Nobody. Schön.

0: Police hören Sie hier Every Breath You Take auf Hit Radio RTL im langen 80er Wochenende. Schicken Sie gern Ihre Lieblingssongs her. Was würden Sie gerne hören hier bei uns übers Wochenende? Wir verschenken unter allen, die mitmachen, unseren schönen Ventilator. Kann man super gebrauchen. An diesem Wochenende auch, wird ja auch morgen wieder sehr warm. Dieser Ventilator hat eine Sprühnebelfunktion, also besonders toll. Können Sie gerne im Netz angucken. Dort auch gern den Wunsch loswerden. Ja, 0351 5000 2000 per WhatsApp-Sprache. Nachricht geht das natürlich auch. Jetzt so ein bisschen Urlaubsstimmung hier bei Hit Radio RTL. Vielleicht waren Sie ja auch in den Bergen jetzt im Sommer. Dann können wir jetzt ein bisschen in Erinnerung schwelgen mit dem nächsten Song. Hi.
1: Hallo, hier ist der Dirk in Leipzig. Ich würde mir heute ein Lied wünschen von Fräulein Menke, Hohe Berge. Mhm. Grüße alle meine Freunde in Hermsdorf und dann vor allen Dingen die Ines in Leipzig. Ciao, ciao.

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1: Das Hitradio RTL Sachsenwetter. Heute geht's erstmal hier durch den Vormittag. Vielerorts mit vielen Wolken. So ein paar Auflockerungen gibt's in der Lausitz. Aber Schauer werden wir doch wahrscheinlich alle, fast alle heute noch ein bisschen abbekommen. Also da zieht noch einiges durch. Stellenweise können auch Gewitter dabei sein. Überm Osterzgebirge bildet sich da gerade eins. Also das geht hier noch ein bisschen unruhig weiter bis zum Nachmittag. Dann zieht hier alles raus. Gegen abends wird's schon wieder schöner. Dann kommt mal eine Nacht zum Durchlüften. 16 bis 12 Grad haben wir nachts. Und morgen dann ein Sonntag, wo wir dann schon wieder Badewetter haben mit viel Sonne bei bis zu 30 Grad.
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1: Ja, gucken wir auf die Straßen. Da haben wir heute die Sperrung auf der A14 Leipzig Richtung Dresden. Auch in der Gegenrichtung zwischen Grimmer und Mutschen laufen die Bauarbeiten an der Brücke. Deswegen die Sperrung dann bis zum Montag 5 Uhr noch. Die Umleitung ist ausgeschildert. Gibt ein bisschen Stau zwischen Klimmer und Grimmer. 1 Kilometer ist das dort. A38 Leipzig Richtung Halle zwischen Merseburg Süd und Merseburg Nord laufen auch Bauarbeiten. Da ist die Fahrbahn jetzt auch mal eine Weile gesperrt für etwa eine Stunde noch. Und A72 Zwickau Richtung Chemnitz zwischen Chemnitz Süd und im Kreuz Chemnitz haben wir 2 Kilometer Stau.
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1: Ja, und da spielen wir jede Menge schöne 80er. Chicago gibt's gleich. Hard to say I'm sorry. Schön. Davor Hot Chocolate mit Your Sexy Thing. Und jetzt erfülle ich mal den nächsten Wunsch noch. Hi.
6: Hallo, hier ist Susanne von der Insel Rügen. Ich würde gerne meinen Freund Matthias grüßen. Der hat heute 25-jähriges Firmenjubiläum mit einem schönen Lied von Depeche Mode. Dankeschön, schönes Wochenende euch.
1: Na, gleichfalls. Susanne, mach mal gerne Depeche Mode. Ich habe mal was rausgesucht, was wir jetzt nicht so oft hören hier. Leave in Silence gibt's jetzt auf Hitradio RTL. Oh.

0: Schön Chicago, Hard to Say I'm Sorry auf Hitradio RTL im langen 80er Wochenende. Schön. Ja, vielleicht haben Sie ein bisschen Zeit, noch unterwegs zu sein. Heute so ein bisschen zwischen den Schauern. Ansonsten morgen dann. Wir haben zum Beispiel in Leipzig, in der Innenstadt Leipziger Marktmusik. Also mit richtig viel Musik aus jeglichen Musikrichtungen, die Sie da genießen können. Ein bisschen was essen und trinken können dazu. Wie gesagt, in der Leipziger Innenstadt. In Waldheim wird Stadtfest gefeiert. Das ganze Wochenende. Und heute Abend, da soll es ja dann auch wieder schöner werden. Da gibt's die Hofnacht in Pirna. Auch da können Sie schön unterwegs sein, auch immer ganz romantisch da und sehr hübsch. Und hier auf Hitradio RTL geht's auch sehr hübsch weiter mit dem nächsten Wunsch. Hallo, die Claudi hier.
1: Hier ist Ulrike aus Chemnitz und ich wünsche mir aus den 80ern Petra Ziegler, Katzen bei Nacht.

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6: Mit Michael Daub, guten Tag. Ein schweres Unwetter hat am Abend den Kurort Rathen mit voller Wucht getroffen. Heftige Sturmböen ließen in der sächsischen Schweiz viele Bäume umstürzen. Dabei kam ein Mann ums Leben. Mehr von Michaela Stahl.
7: Er soll von einem Baum getroffen worden sein. Darüber hinaus wurden mehr als 10 Menschen durch umherfliegende Äste zum Teil schwer verletzt. Bis in die Nacht hinein wurde nach möglichen weiteren Verletzten auch mittels Drohnen gesucht. Das Ausmaß der Schäden ist noch nicht absehbar. Vor allem rund um die Felsenbühne Rathen und der Bastei hat der Sturm schwer gewütet. Auch am Amselsee sowie auf zahlreichen Wanderwegen liegen noch Bäume. Die Felsenbühne Rathen hat aufgrund der Schäden erst einmal ihren Spielbetrieb eingestellt. Die Polizei ermittelt.
6: Unterdessen sind Teile des Nationalparks Sächsische Schweiz gesperrt. Dort gilt ab sofort ein striktes Betretungsverbot. Wie Sachsenforst mitteilte, hat das Unwetter im Nationalparkrevier Hohenstein massive Schäden verursacht. Viele Bäume wurden entwurzelt. Betroffen sind die Waldgebiete rund um den Amselgrund zwischen Bastei, Rathen, Hohenstein und dem Polenztal. Neben umgestürzten Bäumen stellen auch angebrochene und lose Äste in den Baumkronen eine erhebliche Gefahr dar. Das ist ein großer Sieg für alle Fußballfans. Die FIFA gibt ihre Investorenpläne für die WM auf. In einer Stellungnahme von Präsident Infantino heißt es, das Projekt habe zu Spaltungen geführt und werde nicht weiter verfolgt. Der Plan war, Teile der WM an private Investoren zu verkaufen. Vor allem der europäische Verband UEFA hatte sich quergestellt und mit einem WM-Boykott gedroht. Nur rund 59% der Fernzüge der Deutschen Bahn sind im ersten Halbjahr pünktlich gewesen. Das sei kein guter Wert, so Bahnchefin Paller. Da müsse nichts beschönigt werden. Sie verweist darauf, dass in 3/4 der Fälle die Verspätungen unter 15 Minuten lagen. Die hohe Unpünktlichkeit liegt vor allem am veralteten und überlasteten Schienennetz, vielen Baustellen und technischen Störungen. Der August wird zum Himmelsspektakel. Gleich mehrere besondere Himmelsphänomene stehen an. Am 12. August ist eine partielle Sonnenfinsternis zu sehen. Gleichzeitig erreichen in der Nacht die Perseiden mit zahlreichen Sternschnuppen ihren Höhepunkt. Zum Monatsende folgt dann noch eine partielle Mondfinsternis. Für die Sonnenfinsternis gilt, nur mit geeigneter Schutzbrille in die Sonne schauen.
8: Das ist Radio RTL Sachsenwetter. Heute braucht man erstmal keine Schutzbrillen, eher einen Regenschirm. Wir haben dann doch noch ein paar ganz schön kräftige Schauer, die hier bei uns durchziehen. Das geht noch so durch den Vormittag bis in den Nachmittag hinein. Auch Gewitter sind nicht ausgeschlossen. Und dann wird es aber langsam freundlicher. Richtung Abend zieht es auf bei uns. Maximal gibt es 27 Grad dazu. Und morgen haben wir dann zum Sonntag viel Sonne schon wieder mit dabei bei 27 bis 30 Grad.
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8: Gucken wir auf die Straßen. A13 Richtung Berlin, zwischen Großrätschen und Karlau 2 Kilometer Stau im Moment. A14 Leipzig Richtung Dresden, zwischen Klinger und Gringmar gibt es 1 Kilometer Stau aufgrund der Sperrung dort der Autobahn. Also die Autobahn heute bzw. bis Montag früh 5 Uhr zwischen Grimma und Mutschen in beide Richtungen dicht. Da wird eine Brücke abgerissen. Die Umleitung ist ausgeschildert. A17 Prag Richtung Dresden, zwischen dem Grenzübergang und Bad Gottleuba 1 Kilometer Stau. Und A72 Zwickau Richtung Chemnitz. Da haben wir 2 Kilometer Stau zwischen Chemnitz Süd und dem Kreuz Chemnitz.
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8: Na, ist da noch jemand da draußen ein bisschen verbimmelt oder müde? Dann machen wir euch jetzt wach mit dem nächsten Wunsch. Hi.
12: Hi, ist der Frankie. Und ich wünsche mir den Song von UKW. Ich will. Vielen Dank. Macht weiter so. Seid eine tolle Truppe. Ciao.

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0: The Twins hören Sie hier mit Belly Dancer auf Hitradio RTL im langen 80er-Wochenende. Da gibt's gleich Sheila E., sehr cool, mit A Love Bizarre. Und davor gucken wir mal in den Zoo.
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0: Wir sind auf der Suche nach unserem nächsten Zoodirektor für einen Tag. Und da kommt jetzt hier eine Jobbewerbung aus Chemnitz, nämlich von Martina Wittig. Wer soll denn der nächste Chef bzw. die nächste Chefin für einen Tag im Zoo Leipzig werden?
2: Ja, das ist meine Tochter, die Sophia. Die ist 6 Jahre alt und die ganz freut sich ganz, ganz sehr darüber, weil sie war noch nie im Zoo Leipzig und das ist mal ein ganz, ganz tolles Erlebnis und sie ist schon sehr gespannt.
0: Schön. Na dann, Zoo-Premiere und das große Eiserne Tor wird dann also als nächstes aufgeschlossen von Sophia aus Chemnitz. Außerdem kommt auch die ganze Familie gleich kostenlos mit in den Zoo. Da sagen wir herzlichen Glückwunsch und viel Spaß.
2: Juhu!
0: Schön. Und welches Kind möchte denn auch mal den Zoodirektorposten für einen Tag übernehmen? Dann ganz einfach anmelden bei uns auf hitradio-rtl.de.
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2: Hallo, hier ist die Anita aus Remse und ich wünsche mir Don't You von Simple Minds.

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0: Das ist Radio RTL Sachsenwetter, jetzt verbreitet mit Schauern bei uns und die werden noch eine Weile hier durchziehen. Das kann sich auch nochmal ein Gewitter bilden, ist nicht ganz ausgeschlossen. Aber Richtung Nachmittag bzw. Abend zieht das dann hier alles raus, danach wird es trockener. Sonne kommt noch ein bisschen mit dazu, 23 bis 27 Grad sind heute so die Top-Werte. Morgen steigern wir uns dann noch ein ganzes Stück, morgen ist dann wieder viel Sonne mit dabei. Morgen soll es trocken sein bei bis zu 30 Grad.
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0: A4 Görlitz Richtung Dresden zwischen Salzenforst und Uhlhöß 3 Kilometer Stau. A13 Richtung Berlin, da haben wir 3 Kilometer Stau zwischen Großreschen und Bronco. Achtung, Gefahrenstelle auf der A14 Leipzig Richtung Halle. Es gab in Höhe Abfahrt Leipzig Messegelände einen Unfall auf der rechten Spur, beziehungsweise uns wurde gemeldet, die Unfallstelle befindet sich in der zweispurigen Abfahrt. Bitte vorsichtig ranfahren. Dann ist ja heute die A14 zwischen Grimma und Mutschen in beide Richtungen gesperrt und zwar das Ganze bis Montag früh 5 Uhr. Da wird eine Brücke abgerissen, deswegen gibt es da auch vor den Umleitungsableitungen jeweils ein bisschen Stau. Und dann gucken wir auf die A17, Prag Richtung Dresden zwischen dem Grenzübergang und Bad Gottleuba 1 Kilometer Stau und A72 Zwickau Richtung Chemnitz zwischen Stolberg Nord und dem Kreuz Chemnitz 4 Kilometer Stau jetzt. Geblitzt wird an der B2 Leipzig Richtung Bad Düben am Ortsausgang Lindenhain. Danke fürs Melden.
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0: Und mit ihren Lieblingssongs aus den 80ern. Sie können gerne einen Wunsch herschicken. 0351 5000 2000. Sehr gerne auch per WhatsApp-Sprachnachricht. Jetzt hier kommt was Schönes, Softes. Hi.
3: Hier ist Thomas aus Kamenz. Ich hätte dann einen Musikwunsch und zwar von Sade Adu, The Sweetest Taboo. Mhm. Ich würde mich freuen, wenn er den selten gespielten Titel mal ins Programm mit aufnimmt und ja, allen ein schönes Wochenende.
0: Gleichfalls nehmen wir natürlich sehr gern mit auf.

0: wunderschön. Cyndi Lauper, True Colors auf Hitradio RTL im langen 80er Wochenende. Das ist auch schön. Wir haben einen neuen Sachsen-Rekordhalter. Vielleicht haben Sie es schon mitbekommen. 500 Euro Prämie gibt es ja bei uns für jeden Sachsen-Rekord. Und zuletzt hatten wir die älteste Simson in Privatbesitz gesucht. Und die steht bei Christian Dietz aus Syraus. Ist eine SR1 aus dem Jahr 1955. Können Sie sich gerne auch nochmal anschauen bei uns im Netz, hitradio-rtl.de. Und die Rekordsuche geht ja direkt weiter mit dem nächsten Sachsen-Rekord. Wir suchen nun den längsten Kassenzettel. Also falls Sie meinen, der könnte bei Ihnen liegen, dann bitte melden Sie sich an. Können schon mal zu Hause bei sich suchen. Übers Wochenende, Montag geht's hier los. Und hier auf Hitradio RTL geht's natürlich weiter mit Ihren Lieblingssongs aus den 80ern. David Hasselhoff ist in dieser Stunde noch mit dabei mit Looking for Freedom. Hören wir gleich. Queen, I Want to Break Free. Und davor spielen wir das hier. Hi.
1: Hallo, hier ist die Yvonne aus Schönfels. Ich wünsche mir zum 80er Wochenende von Albano und Romina Power das Lied Libertà. Ich wünsche allen ein schönes Wochenende.

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2: Mit Michael Daub, guten Tag. Tödliches Drama unweit der Felsenbühne Rathen in der Sächsischen Schweiz. Gegen 18 Uhr gestern Abend war ein heftiges Unwetter mit starken Windböen und Regen über die Region gezogen. Mehrere Bäume stürzten um, ein 28-jähriger Mann kam ums Leben. Mehr von Michaela Stahl.
3: Er soll von einem Baum getroffen worden sein. Darüber hinaus wurden mehr als 10 Menschen durch umherfliegende Äste zum Teil schwer verletzt. Bis in die Nacht hinein wurde nach möglichen weiteren Verletzten auch mittels Drohnen gesucht. Das Ausmaß der Schäden ist noch nicht absehbar. Vor allem rund um die Felsenbühne Rathen und der Bastei hat der Sturm schwer gewütet. Auch am Amselsee sowie auf zahlreichen Wanderwegen liegen noch Bäume. Die Felsenbühne Rathen hat aufgrund der Schäden erst einmal ihren Spielbetrieb eingestellt. Die Polizei ermittelt.
2: Mehr als ein Drittel der Menschen in Deutschland denkt im Urlaub über einen Jobwechsel nach. Das zeigt eine Umfrage von Indeed. Besonders betroffen sind Menschen, die auch im Urlaub arbeiten. Fast 65% von ihnen hinterfragen dabei ihre berufliche Situation. Die Jobexperten sagen, es braucht eine Unternehmenskultur mit funktionierenden Vertretungsregelungen. Erreichbarkeit im Urlaub dürfe nicht einfach vorausgesetzt werden. Seit Mitternacht gilt der Rechtsanspruch auf Ganztagsbetreuung für Erstklässler. Das Institut der Deutschen Wirtschaft sieht in einigen Bundesländern noch größere Lücken im System. Betreuungsplätze werde es voraussichtlich trotzdem für fast alle Kinder geben, notfalls mit größeren Gruppen oder anderen Übergangslösungen. Dynamo Dresden bestreitet am Nachmittag die Generalprobe vor dem Zweitligastart. Es geht ab 14 Uhr gegen Bundesligist Union Berlin. Trainer Thomas Stamm weiß, was er von seiner Mannschaft sehen will.
4: Das ist für mich wichtig, dass wir das auf den Platz kriegen, dass wir unsere Art und Weise genauso durchziehen, auch gegen eine Mannschaft, die sehr viel Qualität hat, die sehr viel Tempo haben wird. Wenn ich die Dinge sehe, bin ich zufrieden, aber ich will jedes Spiel gewinnen, ich will am Samstag gewinnen, einfach mit einem guten Gefühl. Und ich glaube, wenn wir inhaltlich gut sind, wenn wir die Punkte auf den Platz bringen, dann haben wir ein gutes Gefühl für die Woche vor Nürnberg.
2: Vor dem Spiel gibt es die Mannschaftspräsentation mit allen Neuzugängen der SGD.
5: Das Hitradio RTL Sachsenwetter. Im Moment mit vielen Schauern bei uns, aber die ziehen dann später auch raus. Und das wird Richtung Abend dann noch ein bisschen auflockern. 27 Grad ist die Top-Temperatur. Morgen dann gibt's viel Sonne, wenige Wolken. Ist quasi wieder Badewetter. 27 bis 30 Grad können Sie dazu einplanen.
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5: Es ist leider ganz schön viel los bei uns auf den Autobahnen. A4 Chemnitz Richtung Dresden zwischen Dresden-Wildermann und Dresden-Flughafen. 1 Kilometer Stau. Dann auf der A4 Görlitz Richtung Dresden haben wir zwischen Salzenforst und Burkau 9 Kilometer Stau. A13, wenn Sie Richtung Berlin unterwegs sind, zwischen Großrieschen und Bronkow gibt es 5 Kilometer Stau. Auf der A14 Leipzig Richtung Dresden 3 Kilometer Stau zwischen Klinger und Mutschen. Die Autobahn ja zwischen Grimma und Mutschen gesperrt bis Montag früh wegen Bauarbeiten. Dann gucken wir auf die A72, Plauen Richtung Hof. Da gibt es zwischen Pirk und Übergang Landesgrenze 3 Kilometer Stau. Und in der Gegenrichtung haben wir zwischen Stolberg Nord und Kreuz Chemnitz 6 Kilometer Stau im Moment. Die neuesten Blitzer stehen an der B2 Leipzig Richtung Bad Düben am Ortsausgang Lindenhain. Und in Stolberg wird Richtung Brünnlos in der 70er-Zone geblitzt.
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5: Und mit herrlichen Songs aus den 80ern, diesem wunderbaren Musikjahrzehnt. Hubert K. ist gleich mit dabei, einmal nur mit Erika. Und davor geht hier erstmal die Post ab mit dem nächsten Wunsch. Hallo.
9: Hallo, hier ist Sandy aus Reichenbach und ich wünsche mir zum 80er-Wochenende Walking on Sunshine von Katrina and the Waves.

Einmal nur mit Erika, dieser Welt entfliehen, singt der Hubert K. hier im langen 80er-Wochenende bei uns auf Hitradio RTL. Schicken Sie Ihre Lieblingssongs gerne her. Was möchten Sie gerne hören aus diesem tollen Musikjahrzehnt? Vielleicht irgendwas, ja, Verträumtes, Verschmustes?

0: ist vielleicht auch was, wo sie immer abgegangen sind, früher schon und auch jetzt noch, dann bitte her, 0351 5000 2000, da gerne mal eine WhatsApp-Sprachnachricht schicken. Wir verschenken übrigens unter allen, die mitmachen, an diesem Wochenende einen schönen Ventilator. Ein cooles Teil, der ist sehr leise. Das ist ja wichtig, damit man schön schlafen kann, wenn der vor sich hin, ja, teilweise auch Sprühnebelt, denn das kann er nämlich auch. Also nicht nur Luft machen, sondern auch ein bisschen Sprühnebel für die maximale Erfrischung. So, und hier machen wir weiter mit dem nächsten Wunsch. Die Claudi hier, hi.
1: Hallo, hier ist die Caroline von der Talsperre Pöhl. Ich grüße alle Ferienkinder und wünsche euch noch ein paar wunderschöne Tage. Wir genießen unsere Ferien natürlich an der Talsperre Pöhl, Wassertemperatur ca. 24 Grad. Ich wünsche mir von Billy Idol Dancing with Myself und grüße damit hauptsächlich die Anne und den Tino. Bis dahin, tschüss und ciao.

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1: Hallo, hier ist Lutz aus Ungarn. Ich wünsche mir für das 80er-Wochenende von Secret Service aus Usi

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1: Das Hitradio RTL Sachsenwetter. Teilweise ziehen hier noch kräftige Schauer durch. Jetzt über den Mittag Richtung Nachmittag wird das dann alles wieder ein bisschen rausziehen und auflockern, sodass es am Abend doch teilweise schön ist. 27 Grad ist die Top-Temperatur heute. Morgen dann schon wieder Badewetter bei uns. Es wird sehr sonnig sein und es ist auch wesentlich wärmer mit bis zu 30 Grad. Und so geht's dann am Montag auch erstmal weiter.
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1: A4 Dresden Richtung Chemnitz. Wir haben zwischen Chemnitz-Glöser und Chemnitz-Mitte 2 Kilometer Stau. Auf der A4 Görlitz Richtung Dresden gibt es zwischen Salzenforst und Burkau 8 Kilometer Stau. Guck mal auf die A13 Richtung Berlin. 5 Kilometer Stau im Moment zwischen Großrieschen und Bronco. Total dicke jetzt rund um die A14, also Leipzig Richtung Dresden, haben wir zwischen Klinger und Grimma 3 Kilometer Stau. Dann ist die Autobahn ja gesperrt zwischen Grimma und Mutschen, und zwar bis Montag früh 5 Uhr. Das Ganze wegen Brückenbauarbeiten dort. Die Umleitungsstrecke ist allerdings laut unserer Hörer auch schon völlig überlastet. Haben Sie da Geduld? Und ja, wir drücken die Daumen, dass Sie da gut durchkommen. A72, da gucken wir noch, Plauen Richtung Hof. 3 Kilometer Stau gibt es zwischen Pirk und Übergang Landesgrenze. Und in der Gegenrichtung dann zwischen Stolberg Nord und dem Kreuz Chemnitz. 7 Kilometer Stau. Geblitzt wird in Stolberg Richtung Brünnlos in der 70er Zone.
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1: Ja, halten Sie durch, wenn Sie da im Stau stehen. Ansonsten hoffe ich, dass Sie es so ein bisschen auch gemütlich haben jetzt an diesem Samstag schon. Wir packen Ihnen hier schöne 80er mit aufs Ohr. Und jetzt gibt's hier direkt den nächsten Wunsch. Hi.
5: Hallo, hier ist der Johannes Becker aus Leim. Ich wünsche mir für das 80er-Jahr-Wochenende irgendein Lied von AC/DC. Danke, macht weiter so und noch ein schönes Wochenende.
1: Das machen wir. Liebe Grüße, Johannes. Und da gibt's jetzt hier mal You Shook Me All Night Long.

0: Schön. Talk Talk hier mit It's My Life auf Hitradio RTL im langen 80er-Wochenende. Ja, dass heute ein bisschen verregnet ist, aber die Sonne wird schon noch rauskommen. Heute wahrscheinlich im Nachmittagsverlauf oder Abend. Morgen ist er auch mit am Start. Also da kann man noch gut unterwegs sein. Für die Pflanzen ist es ja super, dass es mal ein bisschen nass wird. Ansonsten wird gefeiert, auch an diesem Wochenende, zum Beispiel in Auerbach. Da ist nämlich Stadtfest das ganze Wochenende. Also da können Sie auch gerne mit vorbeischauen, ein bisschen mitfeiern. Und hier auf Hitradio RTL feiern wir die 80er. Ihre Lieblingssongs. Was hören wir denn als nächstes? Hi.
1: Hallo, Hitradio RTL. Hier ist Marco aus Piskowitz. Ich wünsche mir von Michael Jackson Billie Jean. Dankeschön.

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11: Mit Michael Daub, guten Tag. Wegen heftiger Umweltschäden sind weitreichende Teile des Nationalparks Sächsische Schweiz gesperrt. Das hat Sachsenforst mitgeteilt. Betroffen sind

0: ist die Waldgebiete rund um den Amselgrund zwischen Bastei, Rathen, Hohenstein und dem Polenztal. Dort gilt ab sofort ein striktes Betretungsverbot. Umgestürzte Bäume sowie angebrochene Äste stellen eine akute Gefahr dar. Das Unwetter hatte gestern schwere Schäden angerichtet. Bei Rathen kam ein 28-Jähriger ums Leben, 13 weitere Menschen wurden verletzt, so die Polizei. Sachsenforst appelliert, die Sperrungen unbedingt zu beachten. Jetzt erst recht ist für viele das Motto. Eine Woche nach dem islamistischen Terroranschlag in Berlin versammeln sich heute in mehreren Städten wieder tausende Menschen zum Christopher Street Day. Die größte Pride-Veranstaltung findet in Hamburg statt, wo rund 250.000 Menschen erwartet werden. Auch in anderen europäischen Städten wie Amsterdam oder Brighton finden heute CSD-Paraden statt. Bei massiven russischen Angriffen auf Kiew sind mindestens 9 Menschen getötet und mehr als 30 verletzt worden. Präsident Zelensky hat erneut auf den Mangel an Patriot-Abwehrraketen hingewiesen. Nur eine von 27 ballistischen Raketen habe abgefangen werden können. Russland hatte die Ukraine nachts mit 35 Raketen und 185 Drohnen angegriffen. Auch andere Regionen waren betroffen. Der neue Monat hat für Hobbyastronomen einiges zu bieten. Warum sich der Blick in den Himmel im August besonders lohnt, das erklärt uns Florin Strohe von der Sternwarte Schkeuditz.
1: Das Wichtigste ist die partielle Sonnenfinsternis, eine ganz große partielle Finsternis mit über 85% Bedeckung durch den Mond. Dann haben wir auch eine partielle Mondfinsternis später im Monat, also am 28. früh sozusagen. Na, das ist ganz früh am Morgen. Und zwischendurch haben wir die Perseiden, also die wichtigsten Sternschnuppen im Jahr, mit Höhepunkt auch am 12. August.
2: Das Hitradio RTL Sachsenwetter. Im Moment haben wir verbreitet Regen hier bei uns, der da durchzieht. Das wird aber bis zum Nachmittag bzw. Abend dann rausgezogen sein. Dann kommt die Sonne wieder mit ein bisschen dazu und die Temperaturen klettern noch auf 23 bis 27 Grad. Morgen dann zum Sonntag Badewetter. Viel Sonne erwarten wir da, wenige Wolken und Temperaturen bis 30 Grad. So starten wir dann auch in die neue Woche.
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2: Nicht so schön, was hier auf den Autobahnen los ist. A4 Dresden Richtung Chemnitz, 2 Kilometer Stau gibt es aktuell zwischen Chemnitz-Glöser und Chemnitz-Mitte. Auf der A4 Görlitz Richtung Dresden, da haben wir zwischen Salzenforst und Uhöst 6 Kilometer Stau. A9 Nürnberg Richtung Leipzig, zwischen Bad Klosterlausnitz und Eisenberg gab es einen Unfall. Die Fahrbahn in diese Richtung komplett dicht, da gibt es jetzt auch Stau. Auf der A13 Richtung Berlin erwarten sie 5 Kilometer Stau zwischen Großräschen und Bronco. Und die A14 Leipzig Richtung Dresden, natürlich heute dickes Problem. Die ist gesperrt zwischen Grimma und Mutschen aufgrund von Brückenbauarbeiten. Gesperrt bis Montag 5 Uhr. Da gibt es jetzt auch Stau zwischen Klinger und Leisnig auf 4 Kilometern Länge. Da ist ja eine Umleitung eingerichtet. Die ist laut unserer Hörer aber auch komplett überlastet. Und dann gucken wir noch auf die A72 Zwickau Richtung Chemnitz. Zwischen Stolberg Nord und dem Kreuz Chemnitz haben wir 7 Kilometer Stau. Der neueste Blitzer steht in Stolberg Richtung Bründlos. Da wird in der 70er-Zone geblitzt.
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2: Ja, falls Sie da in irgendeinem Stau stecken, jetzt gerade sauer sind, ins Lenkrad beißen, wir haben ein bisschen entspannte Musik für Sie. Hier mit dem nächsten Wunsch im langen 80er-Wochenende. Hi.
5: Hallo, hier ist Susan. Ich würde mir gern einen schönen Titel aus den 80ern wünschen. Whitesnake mit Is This Love?

0: David Lee Roth hören Sie hier mit California Girls auf Fit Radio RTL im langen 80er-Wochenende. Das haben Sie vielleicht mitbekommen. Wir haben einen neuen Sachsen-Rekordhalter. Wir verschenken hier jedes Mal 500 Euro Prämie für den Rekord und hatten ja zuletzt die älteste Simson in Privatbesitz gesucht. Und sie steht bei Christian Dietz aus Syraus, ist eine SR1 aus dem Jahr 1955. Und Sie können sich diese Rekord-Simson gerne mal anschauen bei uns im Netz auf hitradio-rtl.de. Und es geht jetzt schon direkt weiter mit der nächsten Rekordsuche. Wir suchen nun den längsten Kassenzettel Sachsens. Also wühlen Sie mal bei sich zu Hause, vielleicht finden Sie einen schönen langen, den ausmessen und dann melden bei uns auf hitradio-rtl.de. So, Mirella hat sich hier auch gemeldet, möchte nämlich den nächsten Song hier gespielt bekommen, die Claudi hier. Hi!
1: Hallo, Mirella hier. Ich wünsche mir zum 80er-Wochenende Iggy Pop mit Wild One. Ich wünsche allen ein schönes Wochenende und ganz liebe Grüße ins Studio. Bis bald. 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
3: Das ist Radio RTL Sachsenwetter. Hier ziehen noch ein paar kräftige Schauer durch. Im Moment durch fast

0: ganz Sachsen, aber das wird nachlassen im Laufe des Nachmittags. Gegen Abend wird es dann trockener sein, kommt die Sonne noch ein bisschen mit dazu und dazu haben wir maximal 27 Grad. Morgen dann zum Sonntag gibt es viel Sonne, wenige Wolken. Sorry, und dann schon wieder 27 bis 30 Grad und so richtig warm haben wir es dann auch am Sonntag. Da weiter Badewetter erstmal bei uns.
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0: Viel los auf den Straßen heute zum Samstag hier A4 Dresden Richtung Chemnitz. 2 Kilometer Stau gibt es zwischen Chemnitz-Glöser und Chemnitz-Mitte. A4 Görlitz Richtung Dresden zwischen Salzenforst und Ohorn. 13 Kilometer Stau im Moment. Guck mal auf die A9 Nürnberg Richtung Leipzig. Zwischen Bad Klosternausnitz und Eisenberg gibt es 2 Kilometer Stau nach einem Unfall. Auf der A13 Richtung Berlin erwarten Sie 7 Kilometer Stau zwischen Großrächen und Karlau. A14 natürlich großes Problem heute Leipzig Richtung Dresden. Die Autobahn ist zwischen Grimma und Mutschen an diesem Wochenende bis Montag früh um 5 voll gesperrt. Da wird eine Brücke abgerissen. Es gibt eine Umleitungsstrecke, die ist ausgeschildert, aber die ist auch schon komplett dicht. Und es wird gebeten, dass vor allem die LKW nicht über diese kleinen Dörfchen fahren, sondern eben diese Umleitungsstrecke dann auch nutzen. Ansonsten gucken wir noch auf die A72, Zwickau Richtung Chemnitz. Da haben wir zwischen Stolberg Nord und dem Kreuz Chemnitz nochmal 7 Kilometer Stau. Die neuesten Blitzer stehen in Stolberg Richtung Brünnlos in der 70er-Zone und in Dresden wird an der Grundstraße Richtung Elbe geblitzt.
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0: Und mit jede Menge schöner Musik hier das ganze Wochenende lang bestimmen Sie ja bei uns, was gespielt wird. Gibt gleich David Bowie, Let's Dance, cool. Und davor spielen wir das hier. Hi.
4: Hallo, guten Tag. Hier ist der Heiko aus Kreutsch beim Heißen. Und ich würde mir heute wünschen, Trio mit Herz ist Trumpf.

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1: Diese Hitze. Beim Kochen wird es gleich nochmal wärmer in der Küche. Eine Alternative sind kalte Suppen. Und sie haben einen klaren Vorteil, denn kalte Suppen bestehen vorwiegend aus frischem Gemüse und Wasser, mehr nicht. Als Grundrezept gilt, dass frische Gemüse, also Erbsen, Tomaten, Gurken, Porree, es geht aber auch Kohlrabi und dazu noch Melone, all das mit dem Stabmixer und reichlich Salzwasser oder Brühe fein pürieren, mit Joghurt oder Kokosmilch verfeinern und je nach Gemüsesorte noch mit Chili, Muskat, Pfeffer oder Paprika würzen. Ein bis zwei Stunden in den Kühlschrank damit und fertig.
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0: OMD hören Sie hier mit Maid of Orleans im langen 80er-Wochenende. Die Claudi hier und gleich übernimmt hier mein Kollege Axel Metz. Aber einen Wunsch erfülle ich mal noch. Hi, was hören wir denn als nächstes?
1: Hallo, hier Hummel aus Heu. Ich wünsche mir gerne von Falco Junge Römer. Es war ein Meisterwerk seiner Klasse und ein schönes Wochenende. Und viele liebe Grüße ans Team und an den Rest der Welt.

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8: Mit Lutz Escher. Nach dem heftigen Unwetter mit einem Toten und zahlreichen Verletzten bleibt der Nationalpark Sächsische Schweiz für Besucher gesperrt. Es bestehe durch die Sturmschäden akute Lebensgefahr, warnt die Forstverwaltung. Bei einem massiven Windbruch waren gestern Abend nahe der Felsenbühne Rathen viele Bäume umgestürzt. Dabei wurde ein 28-jähriger Mann erschlagen. 3 weitere Menschen wurden schwer und 10 leicht verletzt. Bahnchefin Evelyn Paller hat mit scharfen Worten Missstände im eigenen Konzern kritisiert. Es gebe eine organisierte Verantwortungslosigkeit im Management. Das müsse der Vergangenheit angehören, sagte sie der Welt am Sonntag. Zu oft sei Verantwortung hin und her geschoben worden. Wenn Ziele nicht erreicht wurden, habe es kaum Konsequenzen gegeben. Man musste nur gut genug erklären, warum die Ziele nicht erreicht werden konnten. Damit kam man jahrelang durch, so Paller. SPD-Generalsekretär Tim Klüssendorf unterstützt den Vorstoß der ostdeutschen CDU-Minister

0: Präsidenten in der Rentenreformdebatte. Diese hatten sich gegen eine Abschaffung der abschlagsfreien Rente nach 45 Beitragsjahren ausgesprochen. Laut Klüssendorf kann sich die SPD vorstellen, diesen Punkt aus dem Gesetzespaket herauszulösen. Die CSU warnt hingegen vor einem Scheitern der Reform. Die sächsischen Wälder bekommen wieder eine Kur aus der Luft. Von Hubschraubern aus werden bis Oktober insgesamt 21.000 Tonnen Magnesiumkalk abgeworfen. Anke Wolf berichtet.
1: Die Maßnahme soll die sauren Böden sanieren, die durch jahrzehntelange Luftverschmutzung geschädigt wurden. Die Kalkhubschrauber sind laut Forstverwaltung unter anderem mit Blick auf die Witterung und wegen der begrenzten Flugkapazitäten bis Oktober unterwegs. Spaziergänger werden gebeten, die betroffenen Waldflächen während der Arbeiten aus Sicherheitsgründen zu meiden. Der verteilte Kalk ist aber gesundheitlich unbedenklich. Wer Spuren davon auf Beeren, Pilzen oder Pflanzen findet, sollte diese vor dem Verzehr mit Wasser abspülen.
0: Bei starkem Wind breiten sich in Griechenland aktuell mehrere große Wald- und Buschbrände aus. Die größten Fronten liegen rund 60 Kilometer westlich von Athen. Die gewaltigen Rauchwolken sind von der Hauptstadt aus deutlich zu sehen. In den betroffenen Regionen wurden am Morgen vorsorglich erneut mehrere Ortschaften evakuiert. Einige Menschen wurden durch die Küstenwache vom Strand aus über das Meer gerettet.
2: Das Sachsenwetter, 22 Grad in Görlitz, in Klingenthal 18 Grad, 18 Grad sind es in Chemnitz am Stadthallenpark. Da geht's heute weiter beim Parksommer, dem Kulturfestival mit vielen Wolken. Hier und da gibt's auch mal eine Wolkenlücke, zwischendurch aber auch immer wieder Regenschauer. Heute 16 bis 25 Grad. Die Nacht dann meist trocken bei 16 bis 12 Grad. Morgen geht's mit vielen Wolken erstmal los, bleibt aber trocken, später dann immer mehr Sonnenschein und 20 bis 29 Grad.
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2: Hitradio RTL meldet ordentlich was los auf unseren Straßen. Auf der A4 Chemnitz Richtung Dresden, Pannen-Pkw zwischen Frankenberg und Hainichen. Dort liegen Reifenteile auf der Fahrbahn. A4 Görlitz Richtung Dresden zwischen Salzenforst und Burkau. Stau, eine knappe Stunde mehr einplanen. A13 Dresden Richtung Berlin zwischen Großreschen und Karlau ist es mindestens eine halbe Stunde, die Sie länger brauchen. A14 Leipzig Richtung Halle, Unfall mit mehreren Fahrzeugen bei Schgeuditz. Und dann das richtig dicke Ding auf der A14 Leipzig Richtung Dresden. Stau zwischen Klinger und Grimma, dort alleine schon, um Grimma abzufahren. Eine Stunde Zeitverlust hängt zusammen mit der Vollsperrung der A14 zwischen Grimma und Mutschen in beiden Richtungen bis Montag früh. Die Umleitungsstrecken auch restlos überlastet. Bringen Sie da viel Geduld mit, wenn Sie da drin stecken in dem Schlamassel. Auf der A17 Prag Richtung Dresden zwischen der Grenze und Bad Gottleuba 10 Minuten Zeitverlust im Stau. A72 Zwickau Richtung Chemnitz zwischen Stolberg Nord und Kreuz Chemnitz halbe Stunde Zeitverlust im Stau. Eine ungesicherte Unfallstelle in Leipzig auf der Maximilianallee in Höhe der Messeallee. Und noch ein Unfall und eine Vollsperrung auf der B98 am Abzweig nach Kalkreuth. Und es blitzt in Dresden auf der Grundstraße, der Quorener Straße und in Kossebaude auf der Gartenstraße. Wenn Sie was sehen, gerne melden. Die Nummer ist kostenlos 03 mal 8000 77 8000.
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2: Und mit dem Wunsch von Thorsten.
5: Ich wünsche mir von Dominus, hier Ariam, ein schönes Wochenende.
2: Das spielen wir sehr gern. Und auch Ihren Lieblings-80er legen wir sehr gern auf die Orgel. Unter dieser Nummer bestellen Sie sich den 0351 5000 2000. Unter allen, die mitmachen, verlosen wir einen schicken kabellosen Ventilator mit Sprühnebelfunktion, den Shark Flex Breeze Hydro Go. Den sehen Sie übrigens auf Hitradio RTL. Klicken Sie mal drauf.

0: Hallo Hitradio RDL, hier ist der Tobias und ich wünsche mir zu diesem Wochenende den Song von Jennifer Rush, Ring of Ice. Danke.
1: Den spielen wir sehr gern für dich. Ihren Lieblings-80er natürlich auch. Bestellen Sie sich den ganz einfach an der 0351 5000 2000 und dann läuft's im 80er-Wochenende.

0: Hallo liebes Hitradio RTL-Team, hier ist wieder die Jenny aus Langenau. Ich wünsche mir für dieses Wochenende von Deepish Mode People Are People von 1984 ein wunderschönes Lied. Ich grüße damit alle, die mich kennen und wünsche ein wunderschönes Wochenende. Bye bye.
1: Das Wochenende wird schön, auch wenn das Wetter heute so ein bisschen in den Seilen legt. Morgen ja dann Wetterbesserung. Und bis dahin halten wir uns über Wasser mit ihren sehr sonnigen Lieblings-80ern. Hier auf Hitradio RTL.

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13: Das Sachsenwetter mit 19 Grad in Döbeln, in Torgau haben wir 19 Grad, 20 Grad sind's in Pirna. Da geht's heute wieder ab in die Hofnacht zum 23. Mal von 18 Uhr mit handgemachter Musik, romantische Beleuchtung und die Höfe, die bewirtschaftet werden, die sind fantasievoll dekoriert. Eintritt ist frei. Regenschirm ist, glaube ich, noch eine ganz gute Idee, noch so zur Sicherheit, weil es kann ja immer wieder auch Schauer, trotz hier und da ein paar Wolkenlücken. Heute 16 bis 25 Grad, nachts dann meist trocken, 16 bis 12 Grad. Morgen geht es dann erstmal noch mit Wolken los, später dann immer mehr und mehr Sonne. Trocken bei 20 bis 29 Grad.
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13: Hitradio RTL meldet viel los auf unseren Autobahnen auf der A4 Görlitz Richtung Dresden zwischen Salzenforst und Uhorn. Eine Viertelstunde Zeitverlust im Stau. A9 Nürnberg Richtung Leipzig in der Auffahrt Leipzig-West. Eine ungesicherte Unfallstelle. A13 Dresden Richtung Berlin. Personen auf der Standspur zwischen Ortrand und Ruhland. A13 Dresden Richtung Berlin zwischen Großreschen und Bronco. Viertelstunde Zeitverlust im Stau im der Gegenrichtung zwischen Kala und Bronco ist es mindestens eine halbe Stunde. Das ganz dicke Ding an diesem Wochenende, die Sperrung auf der A14 zwischen Grimma und Mutschen in beiden Richtungen. Bis Montag früh soll das Ganze dauern. Umleitungen sind ausgeschildert. Es

0: gibt aber auf den Umleitungsstrecken richtig viele Probleme, viele Staus. Und aus Richtung Leipzig stehen sie schon ab Klinger an, um auf die Autobahn, um von der Autobahn runterzukommen. Dort brauchen sie alleine schon 50 Minuten, um in Klinger abfahren zu können. Und dann noch A72, Zwickau Richtung Chemnitz, zwischen Stolberg Nord und Kreuz Chemnitz aktuell halbe Stunde Zeitverlust im Stau. Und zwischen dem Rastplatz Neukirchner Wald und Chemnitz sieht ein Radfahrer auf der Standspur unterwegs in Richtung Chemnitz. Und eine Unfallsperrung gibt es in Chemnitz auf der Stolberger Straße. Wenn Sie noch was sehen, dann gerne melden. Die Nummer ist kostenlos 08000 77 8000.
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3: Hallihallo, Lieben, hier ist der René aus Meißen. Ich wünsche mir von der Gumbi Dance Band Son of Jamaica und wünsche euch allen ein tolles, sonniges Wochenende.
0: Das werden wir bekommen, spätestens ab morgen.
3: Grüße an alle, die mich kennen. Danke und mach weiter so.
0: Machen wir vielleicht schon als nächstes mit Ihrem Wunsch. Einfach bestellen an der 0351 5000 2000.
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1: Der erste Rekordhalter ist übrigens schon gefunden. Christian Dietz ist das aus Syrau. Der hat die älteste Simme.
2: Das ist ein S1 aus dem Jahr 1955.
1: Und der nächste Rekord steht schon an. Wir suchen Sachsens längsten Kassenbon. Wenn Sie Ihren Wochenendeinkauf noch nicht erledigt haben, vielleicht haben Sie ja gute Chancen, diesen Sachsenrekord einzustecken. Liegt ganz an Ihnen und Ihrem Kontostand. Sometimes.

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1: Hier ist die Jessie aus Frankenberg. Ich würde mir irgendetwas von Modern Talking wünschen, am besten Atlantis is Calling. Ich wünsche euch ein schönes Wochenende.

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9: Mit Lutz Escher. Wegen heftiger Unwetterschäden sind weitreichende Teile des Nationalparks Sächsische Schweiz gesperrt. Das hat Sachsenforst mitgeteilt. Umgestürzte Bäume sowie abgebrochene Äste stellen eine akute Gefahr dar. Das Unwetter hatte gestern schwere Schäden angerichtet. Bei Rathen kam ein 28-Jähriger ums Leben. 13 weitere Menschen wurden verletzt, so die Polizei. Die Forstverwaltung appelliert, die Sperrungen unbedingt zu beachten. Wer in Leipzig mit Bus und Bahn unterwegs ist, muss ab heute tiefer in die Tasche greifen. Die Einzelfahrkarte kostet jetzt 3,80 Euro. Das sind 20 Cent mehr als bisher. Über alle Angebote hinweg steigen die Preise um durchschnittlich 5%. Teurer wird das Bus- und Bahnfahren auch in der Oberlausitz. Hier steigen die Preise durchschnittlich sogar um 7%. Vor allem für Tageskarten müssen Fahrgäste mehr bezahlen. Nur rund 59% der Fernzüge der Deutschen Bahn waren im ersten Halbjahr pünktlich unterwegs. Damit wurde das Ziel erneut verfehlt. Bahnchefin Evelyn Palla sagte der Welt trotzdem, die Bahn werde oft schlechter gemacht, als sie tatsächlich sei. Zoe Tassovali berichtet.
10: Palla sieht die Schuld dafür auch bei früheren Führungskräften. Es habe an einer echten Leistungskultur gefehlt, sagt sie. Das will sie jetzt ändern. Verantwortung soll wieder klar verteilt werden, Entscheidungen schneller fallen und die Bahn insgesamt zuverlässiger werden. Trotz der vielen Probleme gibt's Palla dem Konzern noch die Schulnote 3.
9: Nach dem Ansturm zehntausender Migranten

0: Auf die spanische Exklave Ceuta in Nordafrika sind die meisten Menschen nach Marokko zurückgekehrt. Sie hatten kaum Aussichten auf eine Weiterreise und zudem fehlende Unterkunft und Versorgung. Mindestens 67 Menschen sind bei dem Versuch, Ceuta schwimmend zu erreichen, ertrunken. Weil sie ein spanisches Gerichtsurteil falsch verstanden hatten oder falsch informiert wurden, dachten sie, sie könnten so Asyl in der EU bekommen. Nach dem stärksten Erdbeben seit etwa 40 Jahren rund um die süditalienische Großstadt Neapel hat es mehrere Nachbeben gegeben. Das Erdbeben gestern Abend wurde vom Nationalen Institut für Geophysik und Vulkanologie mit einer Stärke von 4,7 registriert. Aus Angst verließen zahlreiche Bewohner ihre Häuser und verbrachten die Nacht draußen. Nach Angaben der Behörden wurden 21 Menschen verletzt.
1: Das Sachsenwetter mit 18 Grad in Wurzen, in Plauen haben wir 18 Grad, 19 sind es in Waldheim. Da ist an diesem Wochenende Stadtfest angesagt mit vielen Wolken. Es gibt im Tagesverlauf dann auch ein paar Wolkenlücken, aber es kann auch immer wieder mal schauern bei 16 bis 25 Grad. Später dann zum Abend her an immer mehr Stellen trocken. Die Nacht dann meist trocken bei 16 bis 12 Grad. Morgen anfangs noch mehr Wolken, später dann immer mehr Sonne und 20 bis 29 Grad.
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1: Hitradio RTL meldet einen defekten Pkw auf der A4 Chemnitz Richtung Dresden zwischen Frankenberg und Hainichen. Vorsicht, dort liegen auch Reifenteile auf der Fahrbahn. Ungesicherte Unfallstelle auf der A14 Halle Richtung Leipzig zwischen Leipzig-Mitte und Leipzig-Messegelände. Auf der A13 Dresden Richtung Berlin staut sich zwischen Großreschen und Bronco 10 Minuten mehr ein Plan. In der Gegenrichtung zwischen Kahla und Bronco eine Dreiviertelstunde mehr ein Plan. Das ganz dicke Ding an diesem Wochenende, Stau auf der A14, hängt zusammen mit der Vollsperrung zwischen Grimma und Mutschen in beide Richtungen bis Montag früh. Die Umleitung völlig überlastet und damit gibt es auch aus Richtung Leipzig Stau schon ab Klinger. Dort alleine eine Stunde warten, um von der Autobahn runterzukommen. Auf der A72 Zwickau Richtung Chemnitz staut sich zwischen Stolberg Nord und Kreuz Chemnitz halbe Stunde mehr ein Plan und dann ist dort noch ein Radfahrer auf der Standspur unterwegs. In Grimma ein Unfall auf der Wurzner Straße, da hat es Verletzte gegeben, eine Vollsperrung dort aktuell, eine Sperrung auch in Chemnitz auf der Stolberger Straße stadteinwärts, kurz vor der Scheffelstraße und Stadtverkehr Leipzig-Maximilian, dort aktuell 10 Minuten Zeitverlust im Stau. Blitzer in Leipzig auf der Miltitzer Straße. Wenn Sie noch was sehen, gerne melden, die Nummer ist kostenlos 03 mal 08000 77 8000.
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4: Hallo, hier ist der Frank. Ich wünsche mir von Boy George Karma Chameleon. Viele liebe Grüße an das RTL-Team.
1: Wir grüßen zurück mit der frohen Kunde, dass jetzt Karma Chameleon drankommt. Und ihren Lieblings-80er spielen wir auch sehr gerne. Das ist interessant. Unter allen, die mitmachen an diesem Wochenende, verlosen wir einen Shark Flex Breeze Hydro Go. Das ist ein kabelloser Ventilator mit Sprühnebelfunktion. Der ist heute nicht ganz so wichtig, aber morgen und die nächsten Tage, oha, da erfüllt er gute Dienste. Machen Sie mit, wünschen Sie sich Ihren Lieblings-80er an der 0351 5000 2000 und erfrischen Sie sich demnächst mit dem Shark Flex Breeze Hydro Go.

0: Hallo, liebe Hitradio aktuell, hier ist Simone. Ich wünsche mir für das 80er Wochenende für meinen Mann von The Boy Dex Boys Lady of the Night. Möchte ihn ganz lieb grüßen und euch wünsche ich ein schönes Wochenende.
1: Deinen Wunsch erfüllen wir dir sehr gerne. Für dich jetzt Boys Next Door mit Lady of the Night im 80er Wochenende.
0: Vielen lieben Dank. Schönen Gruß an alle. Ihr seid toll.

0: Hallo liebe Sitrate ADLT, hier ist die Silvia. Ich wünsche mir fürs 80er Wochenende von Peter Schilling Die Wüste lebt und grüße alle, die mich kennen, und wünsche ein wunderschönes Wochenende. Danke, tschüss.
1: Wir wünschen dir auch ein schönes Wochenende, viel Spaß mit deinem Lieblings-80er, und ihren spielen wir auch sehr gerne. Einfach wünschen an der 0351 5000 2000.
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6: Das Sachsenwetter mit 21 Grad in Hoyerswerda, in Meißen 18 Grad, 16 Grad sind es in Böhlen am Freibad. Da ist heute ein 12-stündiger Schwimmwettbewerb mit den Olympioniken Marek Ulrich und David Thomasberger. Fällt ein bisschen ins Wasser, aber die sind ja wirklich hart im Nehmen, diese Olympioniken. Den macht so ein bisschen kalt und ein bisschen Regen nichts aus. Und das haben wir heute. 16 bis 25 Grad, immer wieder Schauer bis in den Abend hinein. Nachts dann meist trocken bei 16 bis 12 Grad. Morgen geht's mit Wolken los, später dann mehr und mehr Sonne, trocken bei 20 bis 29 Grad.
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6: Hitradio RTL meldet Stau auf der A13 Berlin Richtung Dresden zwischen Kalla und Bronco. Halbe Stunde Zeitverlust. Das ganz dicke Ding auf der A14 heute. Die Vollsperrung zwischen Grimma und Mutschen wegen Bauarbeiten bis Montag früh um 5. Dort ist in beide Richtungen alles dicht. Auch die Umleitungsstrecken sind komplett zu. Rückstau reicht bis Klinger aus Richtung Leipzig kommend. Dort allein

0: Eine Stunde mehr einplanen, um bis Grimma zu kommen und dann zwischen Klinger und der Raststätte Muldental Süd noch zwei defekte Fahrzeuge, ungesicherte Unfallstelle, Gegenstände auf der Fahrbahn. Micha hat uns eine WhatsApp geschrieben, kleiner Tipp, in Grimma am besten auf die B107 links abbiegen bis Wurzen fahren, dann auf der B6 weiter bis Lupper und dann über Wernsdorf nach Mutschen wieder zur A14 und er schreibt, es ist auch für LKW geeignet. Haltet uns mal auf dem Laufenden, wie gut das funktioniert. Auf der A72 Zwickau Richtung Chemnitz, Stau zwischen Stolberg Nord und Kreuz Chemnitz, 20 Minuten mehr einplanen. Unfallsperrungen gibt's auf der B98 am Abzweig nach Kalkreuth, in Grimma auf der Wurzner Straße, in der Frauensteiner Straße zwischen Weißenborn und Freiberg und in Chemnitz auf der Stolberger Straße und ein Blitzer in Leipzig auf der Miltitzer Straße. Staus im Blitzer. Gerne melden unter unserer kostenlosen Nummer 08000 77 8000.
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0: Und bei mir ist der Bernd. Hallo.
3: Ich wünsche mir The Pointer Sisters.
0: Coole Band.
3: Jawohl.
0: Und wenn Sie auch einen Wunsch haben, einfach anrufen. 0351 5000 2000.

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0: Liebes Hitradio RTL-Team, hier ist Lotte von Wetter Zeuber und ich würde mir gerne den Titel von Nena, Es regnet, wünschen, passend zum Wetter heute. Tschüss.
1: Dann lassen wir die Nena mal reintröpfeln hier ins 80er-Wochenende.

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0: Einen schönen Samstagnachmittag bei Hitradio RTL.
1: Hallo ihr Lieben, hier ist die Juliane. Ich rufe aus Leipzig an und ich möchte mir heute mal keinen verschmusten oder kuschelischen Song wünschen, sondern ich wünsche mir das Lied Mama von Genesis. Würde mich sehr freuen, wenn es klappt, und wünsche allen ein schönes Wochenende. Vielen Dank.
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8: Mit Lutz Escher. Nach dem heftigen Unwetter mit einem Toten und zahlreichen Verletzten bleibt der Nationalpark Sächsische Schweiz für Besucher gesperrt. Es bestehe durch die Sturmschäden akute Lebensgefahr, warnt die Forstverwaltung. Bei einem massiven Windbruch waren gestern Abend nahe der Felsenbühne Rathen viele Bäume umgestürzt. Dabei wurde ein 28-jähriger Mann erschlagen, drei weitere Menschen wurden schwer und 10 leicht verletzt. SPD-Generalsekretär Tim Klüssendorf unterstützt den Vorstoß der ostdeutschen CDU-Ministerpräsidenten in der Rentenreformdebatte. Diese hatten sich gegen eine Abschaffung der abschlagsfreien Rente nach 45 Beitragsjahren ausgesprochen. Laut Klüssendorf kann sich die SPD vorstellen, diesen Punkt aus dem Gesetzespaket herauszulösen. Die CSU warnt hingegen vor einem Scheitern der Reform. Morgen steigt in Dresden wieder das traditionelle Elbe-Schwimmen. Mehr als 2000 Schwimmer stürzen sich am Vormittag unweit des Blauen Wunders in die Fluten. Ziel ist dann 3,5 Kilometer weiter der Johannstädter Fährgarten. Daniel Baumann vom Elbe-Schwimmen-Verein empfiehlt, passendes Equipment zu nutzen.
9: Wir vergleichen das immer ein bisschen wie die Start und die Landung von dem Flugzeug. Das heißt, beim Start und beim Zielen gibt es die größten Risiken. Beim Rein- und Rausgehen gibt es gewisse größere oder kleinere Steine, auf die man treten kann.

0: Deswegen empfehlen wir beispielsweise, dass man Badeschuhe anzieht. Kleinere Unfälle bleiben natürlich nicht aus, dass sich mal jemand irgendwie den Fuß aufschneidet, trotz dessen, dass wir auch den Startbereich von Glasscherben beispielsweise bereinigen.
1: Im Kampf gegen brutale Banden bestraft Schweden Gangmitglieder jetzt doppelt so hart. Ein Bandenmitglied, das mit einer Schusswaffe festgenommen wird, musste bislang mit einer Höchststrafe von 4 Jahren rechnen. Jetzt sind dafür 8 Jahre Gefängnis möglich. Sogar für Minderjährige soll das doppelte Strafmaß gelten. Schweden kämpft seit vielen Jahren gegen die Bandenkriminalität. Gangs heuern gezielt Minderjährige für Auftragsmorde an. Der Fußball-Weltverband FIFA hat die WM-Investorenpläne verworfen. Nun reagiert der europäische Verband. Die UEFA spricht von einem schäbigen, hinter verschlossenen Türen ausgehandelten und undurchsichtigen Deal. Europas Fußballnationen hatten der FIFA mit einem WM-Boykott gedroht, wenn sie die Rechte am Turnier an private Investoren verkauft.
2: Das Sachsenwetter, 19 Grad in Bautzen, in Frohburg sind 17 und am Stauseebad Kossebaude 20 Grad. Da geht heute noch bis 21 Uhr das Badfest. 90 Jahre Stauseebad werden gefeiert bei nicht wirklich idealem Badewetter. Morgen wird es dann besser. Heute erstmal noch Schauer bei 16 bis 25 Grad bis in den Abend hinein. Nachts dann meist trocken bei 16 bis 12 Grad und morgen dann Sonne. Immer mehr im Tagesverlauf 20 bis 29 Grad.
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2: Hitradio RTL meldet viel los auf unseren Autobahnen. Auf der A4 Dresden Richtung Görlitz ein Müllsack verloren gegangen zwischen Wiesar, Holz und Kodersdorf auf der Fahrbahn. A13 Berlin Richtung Dresden zwischen Kahler und Großräschen mindestens eine halbe Stunde Zeitverlust im Stau. A14 Leipzig in Richtung Dresden dicker Stau zwischen Klinger und Grimma. Aktuell eine Stunde anstehen, um von der Autobahn noch runterzukommen und an der Vollsperrung vorbei. Hörertipp, am besten in Grimma. Links auf die B107 abbiegen bis Wurzen, dann auf der B6 weiter bis Lupper und dann über Wermsdorf nach Mutschen und dann zurück zur A14. Wie gesagt, Vollsperrung bis Montag früh in beide Richtungen. A72 Zwickau in Richtung Chemnitz, immer noch ein Radfahrer unterwegs zwischen dem Rastplatz Neukirchner Wald und Chemnitz Süd, fährt dort dem Verkehr auf der Standspur entgegen. Es staut sich Richtung Chemnitz, aktuell 20 Minuten Zeitverlust. B96 zwischen Lauter und Senftenberg, 10 Minuten Zeitverlust, genau dasselbe auf der B107 zwischen Drebsen und Grimma. Dort eine Viertelstunde Zeitverlust, Unfallsperrung in Chemnitz auf der Stolberger Straße und Stau in Leipzig auf der Maximilianallee mit 10 Minuten Zeitverlust. Und da ist noch jemand an unserer 08000 77 8000.
4: Neugersdorf Richtung Zweifhennersdorf, am Ortseingangsschild Zweifhennersdorf wird geblitzt mit Bläser. Schönen Sonnabend noch. Tschüss.
2: Dankeschön. Und dann noch ein Unfall am Ortseingang Hellendorf in der Kurve. Unfall mit 2 Autos.
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2: Und an der 0351 5000 2000 ist jetzt der Manuel aus Eilenburg. Hallo.
6: Ja, Axel. Ich wünsche mir von Supertramp It's Raining Again.
2: Das passt zum Wetter.
6: Ja, genau. Ich sitze hier im Auto und es regnet mich.
2: Na, wenigstens sitzt du im Trocknen.
6: Ja, genau. Ich will aussteigen.
2: Da musst du jetzt ganz kurz tapfer und schnell entschlossen sein. Dann schaffst du es ganz fix bis ins Trockene.
6: Genau.

0: Hier ist das 80er-Wochenende mit Axel Metz. Hallo.
1: Hier ist Ronny aus Neukirchen und ich würde mir gern den Goldenen Reiter von Joachim Witt wünschen. Und vielleicht gewinne ich ja diesen Lüfter.
0: Du bist auf alle Fälle drin im Lostopf.
1: Ein schönes Wochenende für euch. Macht weiter.

0: Liebes RTL-Team, hier ist die Marion und ich habe mich gerade auf die Fahrt begeben. Ich fahre wieder von der Oberlausitz zurück in das Ahrtal. Ihr werdet mich die ganze Zeit begleiten und deshalb würde ich mir gerne was wünschen. Alice Cooper Boysen.
1: Dann wünschen wir vom Hitradio RTL 80er Wochenende dir eine gute Fahrt.
0: Ja, ich wünsche euch ein wunderschönes Wochenende, macht weiter so und bye bye.

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3: Das Sachsenwetter mit 17 Grad in Borna, in Nossen haben wir auch 18 Grad und in Auerbach im Vogtland sind es 16 Grad. Da wird heute gefeiert und zwar Stadtfest. Regenschirm nicht vergessen oder auch den Regenponcho, vor allem wenn es am Nachmittag dahin gehen soll, denn da kann es immer mal noch ein bisschen schauern. Aber das lässt dann so Stück für Stück nach, nachts dann meist trocken. Bei 16 bis 12 Grad, morgen anfangs noch mehr Wolken als Sonnenschein, später dann umgekehrt bei 20 bis 29 Grad.
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3: Hitradio RTL meldet viel los auf unseren Autobahnen auf der A4 Chemnitz Richtung Dresden. Unfall mit Verletzten bei Chemnitz Mitte. Dort bitte im Stau eine Rettungsgasse freihalten. Und in der Gegenrichtung gibt es Stau zwischen Chemnitz-Glöser und Chemnitz-Mitte. Halbe Stunde Zeitverlust. A13 Berlin Richtung Dresden zwischen Kahler und Großreschen. Dreiviertel Stunde Zeitverlust im Stau. Auf der A14 Halle Richtung Leipzig an der Abfahrt Mitte. Leipzig ist ein Auspuff in der Kurve verloren gegangen. Dann verloren gegangene Ladung auf der A14 Leipzig Richtung Magdeburg zwischen Plötzetal Ost und Könnern. Ein Feuerwehrschlauch liegt darum. Dann ein defekter PKW auf der rechten Spur A14 Leipzig Richtung Halle zwischen Leipzig Ost und Leipzig Nordost. Dann das ganz große Ding an diesem Wochenende, die Vollsperrung der A14 zwischen Grimma und Mutschen bis Montag früh. Aus Richtung Leipzig staut sich zwischen Klinger und Grimma schon zum Abfahren. Mindestens 50 Minuten mehr ein Plan. Die Umleitungen auch richtig dicht und da hat es jetzt auch schon einen Unfall gegeben auf der S38 zwischen Pösig und Mutschen. Und A72 Zwickau in Richtung Chemnitz, da staut sich zwischen Chemnitz Süd und Kreuz Chemnitz mindestens 20 Minuten Zeitverlust. Geblitzt wird in Leipzig auf der Miltitzer Straße und wenn Sie noch was ergänzen können, dann gerne anrufen unter unserer kostenlosen Nummer 08000 77 8000.
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3: Und mit der Maria am Hitradio RTL-Telefon.
7: Ich würde mir gerne wünschen von Prince Kiss.
3: Deinen Wunsch erfüllen wir dir sehr gern.
7: Super, danke schön.

0: Sie aus Bad Lausick. Wie ist bei euch das Wetter?
1: Naja, bescheiden, so wie bei euch.
0: Ja, alles gut. Regen wird auch gebraucht.
1: Richtig, die Kleingärtner freuen sich.
0: Ja, nicht bloß hier, auf die ganze Natur.
1: Natürlich.
0: Geht's euch gut? Mir geht's auch gut.
1: Ja, wir sitzen ja im Trocknen beide, ne?
0: Ja, und ich wünsche mir für dieses Wochenende das Lied Die Glocke ist bei 1000 von Karat. Danke euch und bleibt beide so, wie ihr seid und bleibt alle schön gesund. Hey!

0: Hallo, hier ist Hitradio RTL.
1: Hallo Axel, hier ist die Uta. Ich würde mir gerne von Stevie Wonder Happy Birthday wünschen und grüße damit ganz lieb die Heike, die heute ihr halbes Jahrhundert feiert. Wir wünschen ihr alles Liebe und Gute, viel Gesundheit und weiterhin viele schöne Erlebnisse und eine tolle Feier heute Abend und hoffen, dass die nicht unbedingt ins Wasser fällt und drücken ganz fest die Daumen dafür.
0: Es soll ja werden Richtung Abend.
1: Ja, wir haben die Hoffnung, und dass sie richtig gut feiern kann und sich feiern lässt und die Korken knallen lässt. Und wir drücken, wie gesagt, die Daumen.
0: Dann feiert schönen Geburtstag mit Hitradio RTL.
1: Vielen lieben Dank und liebe Grüße an alle.

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2: Mit Lutz Escher. Wegen heftiger Unwetterschäden sind weite Teile des Nationalparks Sächsische Schweiz gesperrt. Umgestürzte Bäume sowie abgebrochene Äste stellen eine akute Gefahr dar. Das Unwetter hatte gestern schwere Schäden angerichtet. Bei Rathen kam ein 28-Jähriger ums Leben. 13 weitere Menschen wurden verletzt, so die Polizei. Die Forstverwaltung appelliert, die Sperrungen unbedingt zu beachten. Im Erzgebirge hält eine Einbruchsserie die Polizei in Atem. In Zwönitz sind in den letzten beiden Tagen Unbekannte in rund 30 Wohnhäuser eingebrochen. Nach Polizeiangaben hatten sie es hauptsächlich auf Mehrfamilienhäuser abgesehen. Sie hebelten nachts die Haustüren auf und stahlen überwiegend Fahrräder. Manche davon wurden an anderen Tatorten wiedergefunden. Die Polizei sucht dringend Zeugen. Bahnchefin Evelyn Palla hat mit scharfen Worten Missstände im eigenen Konzern kritisiert. Es gebe eine organisierte Verantwortungslosigkeit im Management. Das müsse der Vergangenheit angehören, sagte sie der Welt am Sonntag. Zu oft sei Verantwortung hin und her geschoben worden. Wenn Ziele nicht erreicht wurden, habe es kaum Konsequenzen gegeben. Man musste nur gut genug erklären können, warum die Ziele nicht erreicht werden konnten. Damit kam man jahrelang durch, so Palla. Das Chemnitzer Klinikum ist auf dem Weg zum digitalen Krankenhaus ein gutes Stück vorangekommen. IT-Chef Frank Nüssler.
3: Ja, wir sind mit dem Thema Digitalisierung seit vielen Jahren beschäftigt, wollen uns immer besser aufstellen und das ist uns auch gelungen, indem wir in innovativen Projekten im Bereich Datenintegration für die medizinische Forschung und die KI-Nutzung für bessere Therapieentscheidungen deutschlandweit vorangehen, um eben die Digitalisierung und Optimierung unserer Kernprozesse rund um die Versorgung unserer Patienten voranzutreiben.
2: Möglich machen das auch Fördermittel. 212 Millionen Euro fließen in Sachsen in digitale Klinikprojekte. Bei starkem Wind breiten sich in Griechenland aktuell mehrere große Wald- und Buschbrände aus. Die größten Fronten liegen rund 60 Kilometer westlich von Athen. Die gewaltigen Rauchwolken sind von der Hauptstadt aus deutlich zu sehen. In den betroffenen Regionen wurden am Morgen vorsorglich erneut mehrere Ortschaften evakuiert. Einige Menschen wurden durch die Küstenwache vom Strand aus über das Meer gerettet.
4: Das Sachsenwetter, 17 Grad in Riesa, in Marienberg 17 Grad, 16 sind es in Waldheim beim Stadtfest am Festplatz Oberwerder. Da ist die große Hauptbühne. Wer dahin will, zur Sicherheit noch einen Regenschirm mitnehmen oder ein Regenponcho. Es wird aber Richtung Abend dann hoffentlich schneller trocken. Die Nacht wird es auf alle Fälle bei 16 bis 12 Grad. Morgen dann erstmal noch mehr Wolken als Sonnenschein. Später setzt sich die Sonne immer mehr durch. Wir bekommen 20 bis 29 Grad.
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4: Hitradio RTL mit vielen Staus auf unseren Autobahnen auf der A4 Erfurt Richtung Dresden zwischen Wüstenbrand und Chemnitz-Glöser. 10 Minuten Zeitverlust. In der Gegenrichtung Unfallstau zwischen Chemnitz-Ost und Mitte. Da eine halbe Stunde mehr einplant. Vorsicht, ein freilaufender Hund auf der A9 zwischen Dreußig und Eisenwerk. A13 Berlin Richtung Dresden zwischen Kahler und Großräschen. Da brauchen Sie 40 Minuten länger.

0: Eine ungesicherte Unfallstelle auf der A14 Leipzig Richtung Dresden zwischen Leisnig und Döbeln Ost. A14 Leipzig Richtung Dresden zwischen Klinger und Grimma. Stau, um Grimma abzufahren. 50 Minuten dort beim Anstellen. Hängt zusammen mit der Vollsperrung wegen Bauarbeiten an diesem Wochenende. Die dauern ja bis Montag früh an für beide Richtungen zwischen Grimma und Mutschen. Wir empfehlen, gemeinsam mit unseren Hörern in Grimma links auf die B107 abzubiegen, dann bis Wurzen, dann auf der B6 weiter bis Lupper und dann über Wermsdorf nach Mutschen wieder auf die A14. A72, Zwickau Richtung Chemnitz, Stau zwischen Chemnitz Süd und Kreuz Chemnitz, eine Viertelstunde dauert es länger und eine Ölspur nach einer ungesicherten Unfallstelle zwischen Wurkwitz und Kesselsdorf. Wenn Sie noch was sehen, gerne melden, die Nummer ist kostenlos 08000 77 8000.
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3: Hier ist die Katrin aus Senftenberg. Ich wünsche mir von Kylie Minogue I Should Be So Lucky und verbinde das mit ganz schönen Genesungswünschen für die Elke Heller aus Lauchhammer.
0: Ja, gute Besserung. Und auch Sie wünschen ganz gerne Ihren Lieben alles Beste. Und dazu gibt es noch einen Lieblings-80er, den Sie sich bei uns wünschen, an der 0351 5000 2000. 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

0: Das 80er-Wochenende mit Axel Metz. Der schnellste Weg zu mir ist das Hitradio RTL-Telefon, die 0351 5000 2000. Hallo.
1: Hallo, hier ist die Stefanie aus Silbenfeld und ich würde mir gerne von Journey Open Arms wünschen.
0: Machen wir sehr gern für dich.
1: Das freut mich.
0: Was machst du aus diesem doch ziemlich regnerischen Samstag mitten im August?
1: Noch einkaufen gehen und dann ausruhen.
0: Sehr schöne Schlechtwetterpläne.
1: Jo.
0: Und dazu das 80er-Wochenende auf Hitradio RTL.

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0: Das 80er-Wochenende mit Axel Metz. Hallo, wer ist denn da?
1: Hallo, hier ist der Rainer aus Liechtenstein.
0: Rainer und sonst keiner.
1: Genau. Ich wünsche mir Allein in Amsterdam von Cora.
0: Das spielen wir sehr gern für dich.
1: Das ist bitte.
0: Na?
1: Dann bedanke ich mich ganz sehr.
0: Wünsche dir ein schönes Wochenende mit Hitradio RTL.
1: Ja, euch auch. Das ist immer schön dann.

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3: Das Sachsenwetter mit 19 Grad in Bischofswerda, in Altenberg sind 17 und 18 in Chemnitz. Da ist an diesem Wochenende das größte Nachwuchs-Open Air der Stadt im Gange. Zum 11. Mal mittlerweile die Chemnitzer Musikmeile. Regenschirm ist eine gute Idee im Moment. Es wird aber Richtung Abend dann hoffentlich schnell besser. Die Nacht ist dann schon meist trocken bei 16 bis 12 Grad. Morgen dann erstmal noch viele Wolken, aber trocken. Später dann immer mehr Sonnenschein und 20 bis 29 Grad.
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3: Hitradio RTL meldet eine Unfallaufnahme auf der A4 Chemnitz Richtung Dresden an der Abfahrt Chemnitz-Mitte direkt in der Baustelle. In der Gegenrichtung staut sich zwischen Chemnitz-Glöser und Mitte 15 Minuten Zeitverlust. A13 Berlin Richtung Dresden zwischen Karlau und Großräschen Stau mit einer Dreiviertelstunde Zeitverlust. A14 Leipzig in Richtung Dresden zwischen Klinger und Grimma aktuell eine halbe Stunde mehr einplanen. Hängt zusammen mit der Vollsperrung auf der A14 wegen der Bauarbeiten in beiden Richtungen zwischen Grimma und Mutschen. Dort hört uns der Mario.
5: Jetzt bin ich direkt an der Autobahn.
3: Okay, wie sieht es denn da jetzt gerade aus auf den Umleitungsstrecken?
5: Dort voll. Viele fahren nach Baren, da aus dem Ort, wo ich komme. Und bin jetzt gerade auf dem Weg in Richtung Reitstall, weil das ist mein Hobby. Und deshalb hatte ich gerade nochmal mit dem Bürgermeister telefoniert, weil eben alles nach Baren fährt.
3: Ja. Das sagt das Navi bestimmt.
5: Das ist für LKWs ja eigentlich auch gesperrt. Das sind viele ausländische LKWs, die das ignorieren. Und dann wird das wirklich ein Nadelöhr, weil es wird eine ganz schmale Brücke. Dort ist dann ein Schluss.
3: Wie fährt man denn am besten drumherum?
5: Eigentlich ist das Beste, wie ihr gesagt habt, die müssen sich wirklich Richtung Krebsenwurzen halten. Hm. Oder eben die andere Strecke, Grimma-Mutschen. Grimma ist ja wieder frei. Da war jetzt auch ein Unfall, da war eine Vollsperrung auf der Wurzelstraße, aber das ist schon aufgehoben. Da hat mir ein Feuerwehr gerade durchgesagt.
3: Danke fürs Bescheid sagen und kommt gut durch dieses verrückte Wochenende.
5: Alles gut.
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9: Ja, hallo, grüße, hier ist der Sven. Und ich wünsche mir zum 80er-Hitwochenende Michael Jackson und Paul McCartney mit Say, Say, Say.
3: Aber sehr gerne doch. Und Ihren Lieblings-80er spielen wir auch sehr gern. Einfach wünschen an der 03515000 2000.

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0: Hallo liebe Sitzrotter aus der 11 Themen, hier ist Tranny. Ich wünsche mir von Falco Rock Me Amadeus.
1: Läuft jetzt im 80er Wochenende und Ihr Lieblings-80er könnte schon der nächste sein. Einfach bestellen an der 03515000. 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
3: Mit Lutz Escher. Nach dem schweren Unwetter mit einem Toten in der sächsischen Schweiz hat Sachsens Ministerpräsident Michael Kretschmer heute den Unglücksort besucht. Er sei in Gedanken bei dem Mann, der ums Leben kam, und dessen Familie. Gestern Abend war ein 28-Jähriger auf dem Basteiweg von einem umstürzenden Baum getroffen worden. Der Nationalpark Sächsische Schweiz bleibt zunächst für Besucher gesperrt. Es bestehe durch die Sturmschäden akute Lebensgefahr, warnt die Forstverwaltung. Die sächsischen Wälder bekommen wieder eine Kur aus der Luft. Von Hubschraubern aus werden bis Oktober insgesamt 21.000 Tonnen Magnesiumkalk abgeworfen. Anke Wolf berichtet.
4: Die Maßnahme soll die sauren Böden sanieren, die durch jahrzehntelange Luftverschmutzung geschädigt wurden. Die Kalkhubschrauber sind laut Forstverwaltung unter anderem mit Blick auf die Witterung und wegen der begrenzten Flugkapazitäten bis Oktober unterwegs. Spaziergänger werden gebeten, die betroffenen Waldflächen während der Arbeiten aus Sicherheitsgründen zu meiden. Der verteilte Kalk ist aber gesundheitlich unbedenklich. Wer Spuren davon auf Beeren, Pilzen oder Pflanzen findet, sollte diese vor dem Verzehr mit Wasser abspülen.
3: Die Lage in Ceuta hat sich nach dem Ansturm zehntausender Migranten entspannt. Mehrere europäische Staats- und Regierungschefs erhöhen jetzt mit einem offenen Brief den Druck auf Spanien. Darin werfen sie Madrid indirekt vor, mit jüngsten Entscheidungen unerwünschte Signale gesetzt zu haben. Auch Bundeskanzler Merz hat unterzeichnet. Vor einigen Monaten hatte Spanien die Legalisierung von rund 500.000 irregulären Migranten eingeleitet. Nach dem islamistischen Terroranschlag beim Berliner Christopher Street Day ist das Sicherheitsgefühl bei ungefähr 4 von 10 Menschen gesunken. Das hat eine Civi-Umfrage ergeben. Die Gewerkschaft der Polizei fordert einen staatlichen Fonds für die Sicherung von Veranstaltungen. Thomas Thunfeld berichtet.
5: Immer häufiger bringen die Sicherheitsvorkehrungen von Veranstaltungen aber finanzielle Probleme für die Ausrichter mit sich. Deshalb sagt der Berliner Landeschef der Polizeigewerkschaft Pfalzgraf, hier sollte der Staat außergewöhnliche Sicherheitsmaßnahmen wie mobile Schutzeinrichtungen oder Fahrzeugsperren finanzieren.
6: Das Sachsenwetter mit 20 Grad in Görlitz, in Oschatz sind 17, 16 in Schneeberg am Filzteich. Da wird gerockt an diesem Wochenende bei Rock am Teich, heute sicherlich mit vielen Regenschirmen. Es gibt viele Wolken und auch immer wieder Schauer, die runterkommen. Bei uns in Sachsen nachts dann meist trocken bei 16 bis 12 Grad. Morgens anfangs noch mal ein paar Wolken mehr, später dann immer mehr Sonnenschein. Es bleibt trocken bei 20 bis 29 Grad.
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6: Hitradio RTL meldet Stau auf der A4 Görlitz Richtung Dresden zwischen Salzenforst und Burkau. Viertelstunde mehr einplanen. A13 Berlin Richtung Dresden, Stau zwischen Bronco und Großräschen, da sind es 20 Minuten extra. A14 Leipzig Richtung Halle zwischen Leipzig Ost und Nordost, ein defektes Fahrzeug, das die rechte und die Standspur blockiert. Dann A14 Leipzig Richtung Dresden, Stau zwischen Klinger und Grimma. Viertelstunde aktuell, um Grimma abzufahren, hängt zusammen mit der Baustellensperrung in beiden Richtungen zwischen Grimma und Mutschen bis Montag früh um 11. Auch Umleitungen sind komplett dicht. Wir empfehlen, in Grimma links auf die B107 zu fahren, dann bis nach Wurzen, dann auf der B6 weiter bis Lupper und dann über Wermsdorf nach Mutschen wieder auf die A14. Auf der A14 Leipzig Richtung Dresden noch ein Unfall zwischen Leisnig und Döbeln Ost. Unfallaufnahme mittlerweile auf der Standspur. A72 Zwickau Richtung Chemnitz zwischen Chemnitz Süd und Kreuz Chemnitz. 10 Minuten Zeitverlust im Stau und eine Ölspur zwischen Freital und Kesselsdorf. Dort die Straße aktuell für die Beseitigung der Ölspur gesperrt. Wenn Sie noch was sehen, gerne melden. Unsere Nummer ist kostenlos, die 08000 77 8000.
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2: Hallo, hier ist die Ines aus Kamenz. Wir wünschen uns fürs 80er-Wochenende das Lied von ABBA, Super Trooper, und wünschen allen ein schönes Wochenende.
3: Das schöne Wochenende wünschen wir ja auch. Morgen wird es dann auch wieder schön. Bis dahin machen wir es uns schön mit Ihren Lieblings-80ern. Gewünscht an der 0351 5000 2000.

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0: Das Hitradio RTL-Telefon klingelt. Hallo, hier ist das 80er-Wochenende.
1: Hallo Axel, hier ist Stefanie aus Zschopau. Grüß dich.
0: Na hallo, wie sieht's bei euch denn aus? Hängen die Wolken sehr dicht über den Bergen?
1: Ja, es geht. Also, ja, es ist grau, aber es tiefert ein bisschen. Aus frischer Regen ist es nicht. Also, ja, mal gucken, wie es sich noch so das Wetter ergibt heute.
0: Die Natur wird heute ein bisschen gegossen.
1: Ja.
0: Morgen wird's dann wieder schön.
1: Genau. Axel, ich würde mir gerne einen Titel wünschen. Und zwar Fancy mit Flames of Love.
0: Na klar.
1: Super.

0: Willkommen im 80er-Wochenende. Axel Metz am Hetradio RTL-Telefon. Wer ist denn da?
1: Die Gabriele aus Leipzig.
0: Na, du, so überrascht?
1: Ich habe immer gedacht, das ist bloß hier über den Computer, aber ist doch der richtige Telefon.
0: Nee, hier arbeiten richtige Menschen, ja.
1: Und na Gott sei Dank und keine KI am Telefon.
0: Richtig.
1: Ich bin ja Kinderachter. Also eigentlich war ich mal Fan von Aha. Ich habe ja alle CDs von Aha. Das war meine Lieblingsband. Irgendeins, was nicht so bekannt ist. Letztens habt ihr mal schon Hunting High and Low. Da hab ich mich schon gefreut. Shines on TV, wie hieß das gleich?
0: The Sun Always Shines on TV.
1: Genau. Ja, das wäre nicht schlecht.
0: Ja, dann spielen wir das.
1: Vielen Dank.
0: Wünsche einen schönen Tag. Tschüss.
1: Danke, tschüss.

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1: Das Sachsenwetter mit 20 Grad in Delitzsch. In Zschopau haben wir 16 Grad und 17 sind es in Pirna. Da steigt heute wieder die Hofnacht zum mittlerweile 23. Mal mit handgemachter Musik und mit romantischer Beleuchtung. Und wir haben gar nicht so viel Sonne, da sieht es jetzt schon romantisch aus. Viele Wolken und es kann auch immer wieder noch ein bisschen schauern. Abends und nachts dann meist trocken bei 16 bis 12 Grad. Morgen dann anfangs noch mehr Wolken, später dann mehr Sonne, aber den ganzen Tag über trocken. Und dann wird es schön 20 bis 29 Grad.
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1: Hitradio RTL meldet nach wie vor Probleme auf der A14. Leipzig Richtung Dresden zwischen Grimma und Mutschen wird ja gebaut, auch in der Gegenrichtung. Deshalb eine Vollsperrung in beide Richtungen bis Montag früh um 5. Wenn Sie aus Richtung Leipzig kommen, am besten Grimma, dann links auf die B107 abbiegen, in der Umleitung dann bis Wurzen, dann auf der B6 weiter bis Lupper und dann über Wermsdorf Richtung Mutschen und dann wieder rauf auf die A14. Und da ist jemand an unserer kostenlosen 08000778000. Hallo.
3: Hallöchen, hier ist Heiko in der Leitung. Die 107 Richtung Dresden ist auch gestört von Grimma aus.
1: Was ist da passiert? Unfall?
3: Weiß ich nicht. Die Polizei steht hier im Kreisverkehr, im letzten Kreisverkehr kurz vor hier Dresden.
1: Dankeschön und ja, so gut es geht, eine gute Fahrt.
3: Danke.
1: Dann ganz frisch auf der A13 Berlin Richtung Dresden zwischen Bronco und Großräschen. Viertelstunde Zeitverlust im Stau. A14 nochmal Leipzig Richtung Dresden zwischen Leisnig und Döbeln Ost. Ein Unfall. Dort die Unfallaufnahme jetzt auf der Standspur. A72 Zwickau Richtung Chemnitz zwischen Chemnitz Süd und Kreuz Chemnitz. 11 Minuten Zeitverlust im Stau. Und jetzt kommt auch die Vollsperrung auf der B107. Die gerade eben von unserem Hörer gemeldet worden ist. Und dann noch auf der A4 Chemnitz Richtung Dresden. Am Rastplatz am Steinberg Süd ungesicherte Unfallstelle, die Fahrbahn Richtung Dresden komplett blockiert. Wenn Sie was sehen, gerne auch anrufen. Nummer ist kostenlos 08000 77 8000.
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6: Ich bin der Kai, ehemals Leipziger, jetzt im Rhein-Main-Gebiet. Und ich wünsche mir My Mind Hypnotic Tango.
1: Das spielen wir sehr gerne für dich. Und Ihren Lieblings-80er natürlich auch einfach bestellen an der 0351 5000 2000.

0: Das 18-Wochenende mit Axel Metz. Wer ist dran am Hetradio RTL Telefon? Hallo?
1: Hallo, hier ist der Matthias. Ich wünsche mir fürs 80er-Wochenende für meine Frau von Phil Collins bis zum Studio.
2: Dein Wunsch ist uns Befehl.
1: Danke.

0: Hier ist Hitradio RTL mit dem 80er-Wochenende. Hallo, wer ist da?
1: Ja, hier ist der Axel. Axel aus Ostrau in Mittelsachsen.
0: Jo, von Axel zu Axel gehen viele Grüße. Damit sind wir ein Doppel-Axel.
1: Ja, sozusagen, genau. Ja, ich habe einen Wunsch und vielleicht ist es machbar. We don't need another hero mit Tina Turner. Und damit wollte ich eigentlich alle grüßen, die mich kennen.
0: Dann haben das hoffentlich alle, die dich kennen, auch gerade eben gehört.
1: Das ist schön. Dann wünsche ich euch noch ein schönes Wochenende und vielleicht noch ein bisschen besseres Wetter.
0: Das werden wir kriegen.

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2: 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Die FIFA hat ihre Investitionen.

0: Pläne, aber attackiert weiter FIFA-Präsident Infantino und fordert personelle Konsequenzen. Von einem schäbigen und undurchsichtigen Deal ist die Rede, so könne es nicht weitergehen. Auch DFB-Präsident Neuendorf forderte einen Wechsel hin zu einer Kultur, in der Entscheidungen wieder von den Mitgliedern in den Gremien diskutiert und getroffen werden.
1: Wer in Leipzig mit Bus und Bahn unterwegs ist, muss ab heute tiefer in die Tasche greifen. Die Einzelfahrkarte kostet jetzt 3,80 Euro. Das sind 20 Cent mehr als bisher. Über alle Angebote hinweg steigen die Preise um durchschnittlich 5%. Teurer wird das Bus- und Bahnfahren auch in der Oberlausitz. Hier steigen die Preise durchschnittlich sogar um 7%. Vor allem für Tageskarten müssen Fahrgäste mehr bezahlen. Morgen steigt in Dresden wieder das traditionelle Elbe-Schwimmen. Tausende Schwimmer stürzen sich am Vormittag unweit des Blauen Wunders in die Fluten. Ziel ist dann 3,5 Kilometer weiter der Johannstädter Fährgarten, wo morgen das Elbefest gefeiert wird. Im Erzgebirge hält eine Einbruchsserie die Polizei in Atem. In Zwönitz sind in den letzten beiden Tagen Unbekannte in rund 30 Wohnhäuser eingebrochen. Nach Polizeiangaben hatten sie es hauptsächlich auf Mehrfamilienhäuser abgesehen. Sie hebelten nachts die Haustüren auf und stahlen überwiegend Fahrräder. Manche davon wurden an anderen Tatorten wiedergefunden. Die Polizei sucht dringend Zeugen. In der Koalition gibt es Streit um die Abschaffung der Rente mit 63. Die ostdeutschen CDU-Ministerpräsidenten wollen sie beibehalten. Das findet SPD-Generalsekretär Tim Klüssendorf gut. Unionsfraktionschef Thorsten Frey und CDU-Generalsekretärin Franziska Hoppermann bestehen dagegen darauf, dass die abschlagsfreie Frührente abgeschafft wird. Das hatte die Rentenkommission vorgeschlagen und alle Vorschläge der Kommission sollen laut Kanzler Merz vollständig umgesetzt werden.
2: Guten Abend, das Sachsenwetter mit 18 Grad in Zwenkau, in Großenhain sind 17 und 16, in Auerbach im Vogtland, da wird das Stadtfest gefeiert, jetzt mit keinem Niederschlag mehr. Ansonsten viele Wolken Richtung Osten, ziehen die Regenwolken raus, sind jetzt so im Osterzgebirge unterwegs, im Elbtal Richtung Lausitz. Nachts dann meist trocken bei 16 bis 12 Grad. Morgen geht es dann erstmal mit vielen Wolken los, bleibt aber trocken. Im Tagesverlauf dann immer mehr Sonne und 20 bis 29 Grad.
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2: Hitradio RTL meldet Stau auf der A4 Chemnitz in Richtung Dresden, hängt mit einem Unfall zusammen zwischen Siebenlehn und dem Dreiknossen. Rückstau reicht bis Berbersdorf. Die Autobahn zwischen Siebenlehn und dem Dreiknossen komplett blockiert. Auf der A14 Leipzig in Richtung Dresden wird gebaut. Zwischen Grimma und Mutschen gilt auch für die Gegenrichtung. Vollsperrung in beide Richtungen bis Montag früh um 5. Und auch auf den Umleitungsstrecken kann es immer wieder klemmen. Aktuell eine Vollsperrung auf der B107 zwischen Trebsen und dem Abzweig nach Grimma. Da hat es einen Unfall gegeben. Zurück auf die A14 Leipzig Richtung Dresden zwischen Leisnig und Döbeln-Ost ein Unfall. A72 Zwickau Richtung Chemnitz Stau zwischen Chemnitz Süd und Kreuz Chemnitz. Viertelstunde Zeitverlust. Und A72 Leipzig Richtung Chemnitz. Ein Unfall bei Hartmannsdorf, die Unfallstelle noch nicht gesichert und die Fahrbahn Richtung Chemnitz komplett blockiert. Wenn Sie noch was sehen, dann gerne melden. Unsere Nummer ist kostenlos 08000 77 8000.
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2: Und an unserer 0351 5000 2000 ist jetzt der Thomas. Hallo, was wünschst du dir?
5: Ich wünsche mir von den Pet Shop Boys Panimero.
2: Kommt jetzt im 80er-Wochenende. Habt einen schönen Samstagabend.
5: Ja.

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1: Und da haben wir schon den allerersten Rekordhalter gefunden. Es ist der Besitzer der ältesten Simme in ganz Sachsen. Die gehört Christian Dietz aus Sirau. Ein SR1 Baujahr 1955. Und wir sind auf der Suche nach dem nächsten Sachsenrekord. Und diesmal suchen wir Sachsens längsten Kassenzettel. Mal sehen, wer den verursacht hat. Ich bin schon sehr gespannt.

0: Das 80er-Wochenende mit Axel Metz. Hier ist Hitradio RTL. Hallo.
1: Hier ist der Hagen aus Eibau.
0: Hi.
1: In der Oberlausitz. Und zwar würde ich mir gerne wünschen von Grant Miller. Colder than Ice. Vom Jahr 1985 ist das gewesen.
0: Mhm.
1: Und ich grüße euer Team. Ihr macht das ganz prima. Und ich grüße die ganze Oberlausitz, die jetzt zuhört. Aus Eibau.
0: Danke dir und einen schönen Samstagabend.
1: Euch auch. Dankeschön.

0: Guten Abend, das Sachsenwetter aktuell mit 17 Grad in Radebeul, in Borna haben wir 18 Grad und in Waldheim sind es 16 Grad. Da wird heute weiter auf dem Stadtfest gefeiert und es ist mittlerweile auch schon trocken, Gott sei Dank. Die Nacht dann auch meist trocken bei 16 bis 12 Grad. Morgen anfangs mehr Wolken als Sonnenschein, später dann mehr Sonne als Wolken. Den ganzen Tag bleibt es trocken bei 20 bis 29 Grad.
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0: Hitradio RTL meldet auf der A4 Chemnitz Richtung Dresden zwischen Chemnitz Ost und Frankenberg ein defektes Fahrzeug und Personen auf der Fahrbahn. Das Fahrzeug mittlerweile auf der Standspur. A4 Chemnitz Richtung Dresden zwischen Berbersdorf und Siebenlehn gibt es schon Stau und dort haben wir eine ungesicherte Unfallstelle. Noch ein Unfall, dann weiter in Richtung Dresden am Rastplatz am Steinberg Süd. Dort die linke Spur blockiert, Personen auf der Fahrbahn, dort mindestens eine Viertelstunde mehr einplanen. Auf der A14 Leipzig-Dresden gibt es an diesem Wochenende eine Baustelle zwischen Grimma und Mutschen in beiden Richtungen. Vollsperrung bis Montag früh um 5. Umleitungen sind ausgeschildert. A14 Leipzig Richtung Dresden, Unfall zwischen Leisnig und Döbeln Ost. Und auf der B107 gibt es eine Unfallsperrung zwischen Trebsen und dem Abzweig nach Grimma. Geblitzt wird in Dresden-Kossebaude auf der Gartenstraße stadtauswärts. Wenn Sie noch was sehen, gerne melden. Die Nummer ist kostenlos 03 08000 77 8000.
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0: Und mit dem Wunsch von der Michaela.
4: Ich wünsche mir zum 80er-Jahre-Wochenende den Titel Just an Illusion von Imagination.
0: Spielen wir sehr gerne für dich.
4: Vielen lieben Dank, macht's gut und bis bald.

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1: Hi, hier ist Donny. Ich grüße einfach mal alle und würde mir zum 80er-Wochenende aus dem Film, zu dem Film Beat Street einfach mal die Musik wünschen. Jo.
0: Das spielen wir doch sehr, sehr gerne für dich.
1: Danke und ein schönes Wochenende.

0: einen schönen Samstagabend mit dem Hitradio RTL 80er Wochenende.
1: Hallo, hier ist die Silke aus Oschatz. Ich wünsche mir zum 80er Wochenende das Lied Wölfe von Peter Maffay. Danke und schönes Wochenende.

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7: Ich bin Helen Martin. Eine Woche ist der islamistische Anschlag auf den Berliner CSD jetzt her. Heute haben in ganz Deutschland Christopher Street Day Paraden stattgefunden, die größte in Hamburg. Gut 60 Lastwagen sind durch die Innenstadt gezogen, zehntausende Menschen waren insgesamt dabei. Die Hamburger Polizei hatte mehr als doppelt so viele Einsatzkräfte wie ursprünglich geplant eingesetzt. Nach dem schweren Unwetter mit einem Toten in der sächsischen Schweiz hat Sachsens Ministerpräsident Michael Kretschmer heute den Unglücksort besucht. Mehr von Lutz Escher.
8: Kretschmer zeigte sich beeindruckt von dem Zusammenhalt und der Tatkraft der Einsatzkräfte. Er sei in Gedanken bei dem Mann, der ums Leben kam, und dessen Familie. Gestern Abend war ein 28-Jähriger auf dem Basteiweg von einem umstürzenden Baum getroffen worden. Der Nationalpark Sächsische Schweiz bleibt zunächst für Besucher gesperrt. Es bestehe durch die Sturmschäden akute Lebensgefahr, warnt die Forstverwaltung.
7: In Griechenland breiten sich mehrere große Wald- und Buschbrände aus. Besonders die Ortschaft Porto Germedo, rund 60

0: Kilometer westlich von Athen ist betroffen. Alexia Angelopoulou berichtet aus Athen.
1: Das größte Unglück ist, dass die Hubschrauber und Löschflugzeuge am Boden bleiben müssen. Der Wind ist einfach zu stark. Stattdessen kämpfen hunderte Feuerwehrleute am Boden und versuchen dort, die Flammen einzudämmen. Auf einer Fläche, die immer noch gut 6x6 Kilometer groß ist, also so ungefähr so groß wie 5000 Fußballplätze. Etliche Ortschaften, darunter auch Porto Jermenon, sind längst evakuiert.
0: Erneut hängt in der Schwarzen

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0: Das Sachsenwetter.
1: Die Samstagnacht zeigt sich locker bewölkt bis klar und trocken bei Tiefstwerten zwischen 13 und 7 Grad. Morgen früh teils neblig, dann verbreitet sonnig mit ein paar harmlosen Wolken, 24 bis 28 Grad. In der neuen Woche wird es wieder heiß mit bis zu 36 Grad.
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1: Guten Abend auf die Straßen. Auf der A4 Chemnitz Richtung Dresden dauert es nach einem Unfall zwischen Berbersdorf und Siebenlehen 10 Minuten länger. Die linke Spur ist hier blockiert. Auf der 13 Richtung Berlin liegen Gegenstände zwischen Ortrand und Schwarzheide und vollgesperrt noch Unfall die B107 zwischen Drebsen, Mulde und Abzweig nach Grimma. Gute Fahrt.
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3: Ich bin Helen Martin. Mehrere Waldbrände halten Griechenland in Atem und auch in Spanien kommen die Einsatzkräfte nicht zur Ruhe. Sie bekommen auch Unterstützung von Feuerwehrleuten aus Deutschland, zum Beispiel aus NRW. Mehr dazu von Ursula Winkler.
4: 56 Einsatzkräfte sind mit 21 Fahrzeugen in den Süden gefahren. Die spanischen Behörden hatten das sogenannte Waldbrandmodul im Rahmen des EU-Katastrophenschutzverfahrens angefordert. Immer wieder fache der Wind, die Flammen neu an, hieß es. Mit dem gleichen Problem kämpfen die Einsatzkräfte in den griechischen Waldbrandgebieten. In Frankreich und der Türkei konnten dagegen einige Feuer unter Kontrolle gebracht werden.
3: Nach dem schweren Unwetter mit einem Toten in der sächsischen Schweiz hat Sachsens Ministerpräsident Michael Kretschmer heute den Unglücksort besucht. Mehr von Lutz Escher.
5: Kretschmer zeigte sich beeindruckt von dem Zusammenhalt und der Tatkraft der Einsatzkräfte. Er sei in Gedanken bei dem Mann, der ums Leben kam, und dessen Familie. Gestern Abend war ein 28-Jähriger auf dem Basteiweg von einem umstürzenden Baum getroffen worden. Der Nationalpark Sächsische Schweiz bleibt zunächst für Besucher gesperrt. Es bestehe durch die Sturmschäden akute Lebensgefahr, warnt die Forstverwaltung.
3: Die Bilder vom tödlichen Anschlag beim CSD in Berlin, sie sind nach wie vor präsent. Viele haben Angst, dass es auch bei anderen Pride-Paraden solche Taten geben könnte. In verschiedenen deutschen Städten hat es heute wieder CSDs gegeben, zum Beispiel in Hamburg. Dort haben rund 300.000 Menschen für sexuelle und geschlechtliche Vielfalt demonstriert und die queere Community gefeiert. Die Polizei hatte die Zahl ihrer Einsatzkräfte im Vorfeld verdoppelt. Welche Konsequenzen wird der Ansturm von Zehntausenden Migranten auf die spanische Exklave Ceuta in Nordafrika haben? Darüber beraten die EU-Innenminister am Dienstag. 22 EU-Staats- und Regierungschefs, darunter auch Kanzler Merz, hatten sich in einem Brief besorgt geäußert. Laut der spanischen Regierung sind inzwischen fast alle Migranten nach Marokko zurückgekehrt. Mindestens 67 Menschen sind bei dem Versuch, Ceuta zu erreichen, ums Leben gekommen. Zwar hat FIFA-Boss Infantino seine umstrittenen Investorenpläne aufgegeben, damit ist das Thema aber noch lange nicht vom Tisch. Die UEFA hatte die Pläne ja eh schon scharf kritisiert und jetzt nochmal nachgelegt. Von einem schäbigen und undurchsichtigen Deal spricht die Europäische Fußballunion. Damit habe die FIFA nicht nur das Vertrauen der UEFA verloren, sondern auch das vieler anderer Mitglieder der Fußballfamilie.
2: Das Sachsenwetter.
6: Die Samstagnacht zeigt sich locker bewölkt bis klar und trocken bei Tiefstwerten zwischen 13 und 7 Grad. Morgen früh teils neblig, dann verbreitet sonnig mit ein paar harmlosen Wolken, 24 bis 28 Grad. In der neuen Woche wird es wieder heiß mit bis zu 36 Grad.
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6: Guten Abend auf die Straßen. Die A14 Dresden-Leipzig ist in beiden Richtungen gesperrt zwischen Mutschen und Grimma wegen Bauarbeiten bis Montag früh. Allen unterwegs gute Fahrt.
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0: Es ist 21 Uhr. 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
3: Ich bin Helen Martin. Die EU-Innenminister wollen am Dienstag über Konsequenzen nach dem Ansturm von Zehntausenden Migranten auf die spanische Exklave Ceuta sprechen. Zuvor hatten sich 22 der 27 EU-Staats- und Regierungschefs in einem offenen Brief besorgt geäußert, darunter auch Bundeskanzler Merz. Bei dem Versuch, Ceuta zu erreichen, sind mindestens 67 Menschen ums Leben gekommen. Nach dem schweren Unwetter mit einem Toten in der sächsischen Schweiz hat Sachsens Ministerpräsident Michael Kretschmer heute den Unglücksort besucht. Mehr von Lutz Escher.
4: Kretschmer zeigte sich beeindruckt von dem Zusammenhalt und der Tatkraft der Einsatzkräfte. Er sei in Gedanken bei dem Mann, der ums Leben kam, und dessen Familie. Gestern Abend war ein 28-Jähriger auf dem Basteiweg von einem umstürzenden Baum getroffen worden. Der Nationalpark Sächsische Schweiz bleibt zunächst für Besucher gesperrt. Es bestehe durch die Sturmschäden akute Lebensgefahr, warnt die Forstverwaltung.
3: Rund 300.000 Menschen haben beim CSD in Hamburg für sexuelle und geschlechtliche Vielfalt demonstriert. Diese Zahl haben sowohl die Veranstalter als auch die Polizei gemeldet. Das ist ein neuer Rekord. Ursula Winkler hat die Details.
5: Auch eine größere Gruppe aus Berlin fuhr mit einem eigenen Truck bei der Parade mit. Auf den regenbogenfarbenen Schildern, die die Feiernden hochhielten, stand groß geschrieben: Keine Angst. Die Polizei hatte nach dem Berliner Anschlag das Sicherheitskonzept nochmal überarbeitet und war mit viel mehr Kräften im Einsatz als im vergangenen Jahr. Die besonders vielen Teilnehmenden und Zuschauer zeigten jetzt erst recht: Wir lassen uns nicht einschüchtern.
3: Die schwarz-rote Koalition streitet über die Abschaffung der Rente mit 63. Die CDU-Ministerpräsidenten von Sachsen, Sachsen-Anhalt und Thüringen wollen sie beibehalten. Das hat SPD-Generalsekretär Klüssendorf begrüßt. Unionsfraktionschef Frei und CDU-Generalsekretärin Hoppermann bestehen dagegen darauf, dass die abschlagsfreie Frührente abgeschafft wird. Das hatte ja die Rentenkommission vorgeschlagen und alle Vorschläge der Kommission sollen laut Kanzler Merz vollständig umgesetzt werden. Als erster Mensch hatte er alle 8000er innerhalb einer Saison bestiegen. Jetzt ist der nepalesischstämmige Extremsportler Nirmal Purja tot. Alle Mitglieder seiner Gruppe starben nach einem schweren Lawinenunglück am Donnerstag am Broad Peak in Pakistan. Der Kontakt zu der Gruppe sei nach einem Lawinenabgang am Donnerstagmorgen abgebrochen, heißt es.
0: Das Sachsenwetter.
6: Die Samstagnacht zeigt sich locker bewölkt bis klar und trocken bei Tiefstwerten zwischen 13 und 7 Grad. Morgen früh teils neblig, dann verbreitet sonnig mit ein paar harmlosen Wolken, 24 bis 28 Grad. In der neuen Woche wird es wieder heiß mit bis zu 36 Grad. Guten Abend auf die Straßen. Die A14 Dresden-Leipzig ist in beiden Richtungen gesperrt zwischen Mutschen und Grimma wegen Bauarbeiten bis Montag früh. Allen unterwegs gute Fahrt.
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Schönen Samstagabend und Achtung Autofahrer, Hitradio RTL meldet ein Wildunfall auf der A17 Dresden Richtung Prag in der Abfahrt Heidenau.

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3: Es ist 0 Uhr. 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
8: Ich bin Joshua Heise. Rund 300.000 Menschen haben beim CSD in Hamburg für sexuelle und geschlechtliche Vielfalt demonstriert. Diese Zahl haben sowohl die Veranstalter als auch die Polizei gemeldet. Das ist ein neuer Rekord. Ursula Winkler fasst zusammen.
9: Auch eine größere Gruppe aus Berlin fuhr mit einem eigenen Truck bei der Parade mit. Auf den regenbogenfarbenen Schildern, die die Feiernden hochhielten, stand groß geschrieben: Keine Angst. Die Polizei hatte nach dem Berliner Anschlag das Sicherheitskonzept nochmal überarbeitet und war mit viel mehr Kräften im Einsatz als im vergangenen Jahr. Die besonders vielen Teilnehmenden und Zuschauer zeigten jetzt erst recht: Wir lassen uns nicht einschüchtern.
8: Trotz der Kabinettsumstellung erwartet der Großteil der Menschen in Deutschland wenig von der Bundesregierung. Laut einer INSA-Umfrage im Auftrag der Bild am Sonntag glauben 65%, dass Schwarz-Rot in diesem Jahr noch wenig reißen wird, was Reformen angeht. Zudem glauben mehr als die Hälfte der Leute, dass die Regierung nicht bis zum Ende der Wahlperiode durchhält. Die Bundesregierung will die abschlagsfreie Rente mit 63 abschaffen. Das gefällt vielen nicht, vor allem nicht den Ostministerpräsidenten Kretschmer, Schulze und Vogt. Ihnen zufolge ist die abschlagsfreie Rente nach 45 Beitragsjahren vor allem für den Osten wichtig. Unterstützung bekommen sie von SPD-Generalsekretär Klüssendorf. Der sagt aber auch, dass die Idee der Abschaffung von der Union kam. Die sächsischen Wälder bekommen wieder eine Kur aus der Luft. Von Hubschraubern aus werden bis Oktober insgesamt 21.000 Tonnen Magnesiumkalk abgeworfen. Anke Wolf berichtet.
10: Die Maßnahme soll die sauren Böden sanieren, die durch jahrzehntelange Luftverschmutzung geschädigt wurden. Die Kalkhubschrauber sind laut Forstverwaltung unter anderem mit Blick auf die Witterung und wegen der begrenzten Flugkapazitäten bis Oktober unterwegs. Spaziergänger werden gebeten, die betroffenen Waldflächen während der Arbeiten aus Sicherheitsgründen zu meiden. Der verteilte Kalk ist aber gesundheitlich unbedenklich. Wer Spuren davon auf Beeren, Pilzen oder Pflanzen findet, sollte diese vor dem Verzehr mit Wasser abspülen.
3: Das Sachsenwetter.
11: Ja, der Nachthimmel locker bewölkt bis klar und trocken. Tiefstwerte zwischen 13 und 7 Grad. Ja, der Sonntag zeigt sich erstmal teils neblig, dann verbreitete sonnig, nur harmlose Wolken bei 24 bis 28 Grad. Richtig heiß wird es dann in der neuen Woche bei bis zu 36 Grad. Meist sonnig mit 1

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1: Ich bin Joshua Heise. Die schwarz-rote Koalition streitet über die Abschaffung der Rente mit 63. Die CDU-Ministerpräsidenten von Sachsen, Sachsen-Anhalt und Thüringen wollen sie beibehalten. Das hat SPD-Generalsekretär Klüssendorf begrüßt. Unionsfraktionschef Frei und CDU-Generalsekretärin Hoppermann bestehen dagegen darauf, dass die abschlagsfreie Frührente abgeschafft wird. Das hatte ja die Rentenkommission vorgeschlagen und alle Vorschläge der Kommission sollen laut Kanzler Merz vollständig umgesetzt werden. Welche Konsequenzen wird der Ansturm von Zehntausenden Migranten auf die spanische Exklave Ceuta in Nordafrika haben? Darüber beraten die EU-Innenminister am Dienstag. 22 EU-Staats- und Regierungschefs, darunter Kanzler Merz, hatten sich in einem Brief besorgt geäußert. Laut der spanischen Regierung sind inzwischen fast alle Migranten nach Marokko zurückgekehrt. Mindestens 67 Menschen sind bei dem Versuch, Ceuta zu erreichen, ums Leben gekommen. Mehrere Waldbrände halten Griechenland in Atem und auch in Spanien.

0: kommen die Einsatzkräfte nicht zur Ruhe. Sie bekommen auch Unterstützung von Feuerwehrleuten aus Deutschland, zum Beispiel aus NRW. Mehr dazu von Ursula Winkler.
1: 56 Einsatzkräfte sind mit 21 Fahrzeugen in den Süden gefahren. Die spanischen Behörden hatten das sogenannte Waldbrandmodul im Rahmen des EU-Katastrophenschutzverfahrens angefordert. Immer wieder fache der Wind die Flammen neu an, hieß es. Mit dem gleichen Problem kämpfen die Einsatzkräfte in den griechischen Waldbrandgebieten. In Frankreich und der Türkei konnten dagegen einige Feuer unter Kontrolle gebracht werden.
0: Die sächsischen Wälder bekommen wieder eine Kur aus der Luft. Von Hubschraubern aus werden bis Oktober insgesamt 21.000 Tonnen Magnesiumkalk abgeworfen. Anke Wolf berichtet.
2: Die Maßnahme soll die sauren Böden sanieren, die durch jahrzehntelange Luftverschmutzung geschädigt wurden. Die Kalkhubschrauber sind laut Forstverwaltung unter anderem mit Blick auf die Witterung und wegen der begrenzten Flugkapazitäten bis Oktober unterwegs. Spaziergänger werden gebeten, die betroffenen Waldflächen während der Arbeiten aus Sicherheitsgründen zu meiden. Der verteilte Kalk ist aber gesundheitlich unbedenklich. Wer Spuren davon auf Beeren, Pilzen oder Pflanzen findet, sollte diese vor dem Verzehr mit Wasser abspülen.
0: Moritz Wesemann ist wieder Europameister vom 1-Meter-Brett. Bei der Wasserspringen-EM in Paris verteidigte er mit einem großen Vorsprung seinen Titel aus dem Vorjahr, trotz einer Schulterverletzung. Zuvor hatten Pauline Pfeiff und Elena Wassen im Synchronspringen vom Turm Silber hinter den Britinnen Maisie Bond und Lois Tolson gewonnen. Damit hat Team Deutschland jetzt 2 Medaillen.
3: Das Sachsenwetter.
4: Ja, der Nachthimmel locker bewölkt bis klar und trocken, Tiefstwerte zwischen 13 und 7 Grad. Ja, der Sonntag zeigt sich erstmal teils neblig, dann verbreitet es sonnig, nur harmlose Wolken bei 24 bis 28 Grad. Richtig heiß wird es dann in der neuen Woche bei bis zu 36 Grad. Meist sonnig mit einzelnen kräftigen Hitzegewittern.
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7: Ich bin Joshua Heise. Trotz der Kabinettsumstellung erwartet der Großteil der Menschen in Deutschland wenig von der Bundesregierung. Laut einer INSA-Umfrage im Auftrag der Bild am Sonntag glauben 65%, dass Schwarz-Rot in diesem Jahr noch wenig reißen wird, was Reformen angeht. Zudem glauben mehr als die Hälfte der Leute, dass die Regierung nicht bis zum Ende der Wahlperiode durchhält. Nach dem Ansturm zehntausender Migranten auf die spanische Exklave Ceuta in Nordafrika geben 22 der 27 EU-Staats- und Regierungschefs, darunter auch Kanzler Merz, indirekt Madrid die Schuld. Ursula Winkler berichtet.
8: Die EU-Staats- und Regierungschefs deuten an, dass eine Maßnahme der spanischen Regierung für den Ansturm gesorgt haben könnte. Madrid hatte im Kampf gegen den Arbeitskräftemangel die Legalisierung von rund 500.000 irregulären Migranten eingeleitet. Profitieren sollten davon eigentlich Asylbewerber, die ihren Antrag längst gestellt haben, keine Neuankömmlinge. In Ceuta konnten die Migranten dann weder bleiben noch weiterreisen.
7: Heute steigt in Dresden wieder das traditionelle Elbe-Schwimmen. Mehr als 2000 Schwimmer stürzen sich am Vormittag unweit des Blauen Wunders in die Fluten. Ziel ist dann 3,5 Kilometer weiter der Johann-Stender-Fährgarten. Daniel Baumann vom Elbe-Schwimmen-Verein empfiehlt, passendes Equipment zu nutzen.
9: Wir vergleichen das immer ein bisschen wie die Start und die Landung von dem Flugzeug. Das heißt, beim Start und beim Zielen gibt es die größten Risiken. Beim Rein- und Rausgehen gibt es gewisse größere oder kleinere Steine, auf die man treten kann. Deswegen empfehlen wir beispielsweise, dass man Badeschuhe anzieht. Kleinere Unfälle bleiben natürlich nicht aus, dass sich mal jemand irgendwie den Fuß aufschneidet, trotz dessen, dass wir auch den Startbereich von Glasscherben beispielsweise bereinigen.
7: Die Bundesregierung will die abschlagsfreie Rente mit 63 abschaffen. Das gefällt vielen nicht, vor allem nicht den Ostministerpräsidenten Kretschmer, Schulze und Vogt. Ihnen zufolge ist die abschlagsfreie Rente nach 45 Beitragsjahren vor allem für den Osten wichtig. Unterstützung bekommen sie von SPD-Generalsekretär Klüssendorf. Der sagt aber auch, dass die Idee der Abschaffung von der Union kam. Weil es so trocken ist, hat der Rhein in Köln einen historisch niedrigen Pegelstand erreicht. 67 Zentimeter wurden laut dem Wasserstraßen- und Schifffahrtsamt zwischenzeitlich gemessen. Für Schiffe heißt das, sie können zwar noch die tiefere Fahrrinne nutzen, aber teilweise nur mit geringer Ladung.
4: Das Sachsenwetter.
10: Ja, der Nachthimmel locker bewölkt bis klar und trocken, Tiefstwerte zwischen 13 und 7 Grad. Ja, der Sonntag zeigt sich erstmal teils neblig, dann verbreitet es sonnig, nur harmlose Wolken bei 24 bis 28 Grad. Richtig heiß wird es dann in der neuen Woche bei bis zu 36 Grad. Meist sonnig mit einzelnen kräftigen Hitzegewittern.
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